0: Wechselhaft Sonne und Wolken, teilweise länger wolkig und vereinzelt Schauer, im Südosten auch Gewitter, 19 bis 26 Grad. Es ist 2.03 Uhr.
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1: Um 3 Uhr mit Olaf Knapp. Hamburg hat sich erneut aus dem Rennen um eine deutsche Olympiabewerbung verabschiedet. Die Menschen in der Hansestadt sprachen sich klar gegen eine Kandidatur aus. Aus Hamburg Oliver Wuttke.
2: Das Nein zu einer Hamburger Olympiabewerbung fiel deutlicher aus als von vielen erwartet. Rund 55% sprachen sich gegen Spiele in der Stadt aus, mehr als beim Olympiareferendum 2015. Nur 45% unterstützten das Projekt. Das Ergebnis sei für den Senat bindend, sagte der erste Bürgermeister Peter Tschentscher. Er habe dem DOSB und dem deutschen IOC-Vertreter die Absage der Hamburger Bewerbung bereits mitgeteilt. Ende September kann der DOSB nun zwischen Berlin, München und der Rhein-Ruhr-Region als deutschem Austragungsort entscheiden.
1: Schleswig-Holsteins Ministerpräsident Günther fordert die schwarz-rote Koalition auf, bei anstehenden Reformen an einem Strang zu ziehen. Im ARD-Bericht aus Berlin erinnerte der CDU-Politiker alle Beteiligten an ihre Verantwortung. Unzufrieden zeigte sich Günther mit den schlechten Umfragewerten der Bundesregierung. Die würden erst wieder steigen, wenn die Regierung Dinge vernünftig voranbringe. Das sei nicht die alleinige Aufgabe von Kanzler Merz. Jüngste Spekulationen um einen Austausch des Bundeskanzlers wies Günther als absurd zurück. Für die Betreuung kranker Kinder bleiben nach wie vor meistens Frauen der Arbeit fern. Laut der Krankenkasse AOK nahmen zuletzt fast 3/4 der Kinderkrankentage weibliche Versicherte in Anspruch. Die Chefin des AOK-Bundesverbands Reimann spricht von einer weiterhin ungleichen Verteilung der Care-Arbeit in Familien. Gesetzlich versicherte Eltern können Krankengeld beantragen, wenn ein Kind krank ist und sie deshalb nicht zur Arbeit gehen. Die deutsche Fußballnationalmannschaft hat im vorletzten WM-Test gegen Finnland einen souveränen 4:0-Sieg gefeiert. Aus Mainz Philipp Hofmeister.
3: Angeführt vom spielfreudigen Startelf-Debütanten Lennart Karl zeigte die DFB-Auswahl nach etwas Anlaufschwierigkeiten vor allem im zweiten Durchgang ansprechenden Kombinationsfußball, auch wenn die letzte Überzeugung und die ultimative Kreativität in den Offensivaktionen ab und an fehlte. Zweimal Dennis Undaf, Jamal Musiala und Florian Wirtz schossen den auch in der Höhe verdienten Sieg gegen harm- und hilflose Finnen heraus. Doppelpacker Undaf musste Mitte der zweiten Hälfte angeschlagen ausgewechselt werden, gab aber nach Abpfiff schnell Entwarnung.
1: Das Wetter in Deutschland. Am Tage ein Wechsel aus Sonne und Wolken, teilweise länger wolkig und vereinzelt Schauer, im Südosten auch Gewitter. 19 bis 26 Grad. Am Dienstag schauerartige, teils gewittrige Regenfälle und im Osten heiter, 20 bis 27 Grad. Mittwoch wechselhaft, 17 bis 24 Grad. Die Zeit, es ist gleich 3:03.
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1: 4 Uhr mit Olaf Knapp. Beim Olympia-Referendum in Hamburg hat sich eine klare Mehrheit gegen eine Bewerbung der Stadt ausgesprochen. Rund 55% der Wähler haben mit Nein gestimmt. Aus Hamburg Holger Gersker.
2: In einem Telefonat mit dem Präsidenten des Deutschen Olympischen Sportbundes hat der erste Bürgermeister der Hansestadt Peter Tschentscher die Hamburger Bewerbung offiziell zurückgezogen. Das vorläufige Ergebnis ist noch deutlicher als beim Olympia-Referendum vor 11 Jahren. Damals ging es um die Spiele 2024. Die Hamburgerinnen und Hamburger haben sich jetzt mit 54,9 zu 45,1% gegen Sommerspiele und gegen Paralympics in ihrer Stadt ausgesprochen. Die Olympiagegner feierten das Ergebnis. Hamburg habe die Sorgen bezüglich Mietsteigerungen, Verkehrschaos und wachsender sozialer Ungerechtigkeit geteilt.
1: Das milliardenschwere Sondervermögen für Infrastruktur und Klimaschutz wird von der Bundesregierung nicht in vollem Umfang genutzt. Das geht aus dem Bericht des Finanzministeriums hervor, der an den Haushaltsausschuss des Bundestages gehen soll. Danach sollten aus dem Sondervermögen allein im vergangenen Jahr gut 37 Milliarden Euro abfließen. Tatsächlich waren es aber nur rund 24 Milliarden Euro. Vor allem in die Bereiche Energie und Verkehr floss weniger Geld als ursprünglich geplant. Im tschechischen Pilsen wird heute über die Auslieferung der verurteilten deutschen Rechtsextremistin Liebig entschieden. Aus der Nachrichtenredaktion Katharina Jetter.
3: Liebig lehnt eine Auslieferung ab. In ihrer Verhandlung in Tschechien sagte sie aus, sie befürchte, in einem deutschen Männergefängnis ums Leben zu kommen. Liebig war im Juli 2023, damals noch als Mann mit dem Vornamen Sven, vom Amtsgericht Halle wegen Volksverhetzung, übler Nachrede und Beleidigung zu einer Freiheitsstrafe von 1 Jahr und 6 Monaten verurteilt worden. Nach der Verurteilung hatte Liebig den Geschlechtseintrag von männlich auf weiblich ändern lassen. Zum Haftantritt war sie jedoch nie erschienen. Sie wurde erst nach monatelanger europaweiter Fahndung Anfang April dieses Jahres von tschechischen Beamten festgenommen.
1: 2 Wochen vor dem WM-Auftakt gegen Curaçao hat die deutsche Fußballnationalmannschaft das vorletzte Testspiel klar gewonnen. In Mainz setzte sich die Mannschaft von Bundestrainer Nagelsmann mit 4:0 gegen Finnland durch. Die Tore erzielten zweimal Dennis Undaf und je einmal Florian Wirtz und Jamal Musiala. Das Wetter in Deutschland. Am Tage ein Wechsel aus Sonne und Wolken. Teilweise ist es auch länger wolkig. Und es gibt vereinzelt Schauer, im Südosten auch Gewitter, 19 bis 26 Grad. Am Dienstag dann schauerartige, teils gewittrige Regenfälle. Und im Osten heiter bei 20 bis maximal 27 Grad. Die Zeit, es ist gleich 4.03 Uhr.
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1: Um 5 Uhr mit Olaf Knapp. Hamburg hat sich erneut aus dem Rennen um eine deutsche Olympiabewerbung verabschiedet. Die Menschen in der Hansestadt sprachen sich in einem Referendum klar gegen eine Kandidatur aus. Aus Hamburg Oliver Wuttke.
2: Das Nein zu einer Hamburger Olympiabewerbung fiel deutlicher aus als von vielen erwartet. Rund 55% sprachen sich gegen Spiele in der Stadt aus, mehr als beim Olympiareferendum 2015. Nur 45% unterstützten das Projekt. Das Ergebnis sei für den Senat bindend, sagte der erste Bürgermeister Peter Tschentscher. Er habe dem DOSB und dem deutschen IOC-Vertreter die Absage der Hamburger Bewerbung bereits mitgeteilt. Ende September kann der DOSB nun zwischen Berlin, München und der Rhein-Ruhr-Region als deutschem Austragungsort entscheiden.
1: Schleswig-Holsteins Ministerpräsident Günther fordert die schwarz-rote Koalition auf, bei anstehenden Reformen an einem Strang zu ziehen. Im ARD-Bericht aus Berlin erinnerte der CDU-Politiker alle Beteiligten an ihre Verantwortung. Unzufrieden zeigte sich Günther mit den schlechten Umfragewerten der Bundesregierung. Die würden erst wieder steigen, wenn die Regierung Dinge vernünftig voranbringe. Das sei nicht die alleinige Aufgabe von Kanzler Merz. Jüngste Spekulationen um einen Austausch des Bundeskanzlers wies Günther als absurd zurück. Mehr als 250 türkische Schriftsteller protestieren gegen die Absetzung des Chefs der türkischen Oppositionspartei CHP. Özel. In einer Erklärung verurteilen sie das richterliche Vorgehen gegen Özel und sprechen von undemokratischen Praktiken. Vor rund anderthalb Wochen hatte ein Gericht die Wahl der CHP-Parteispitze von 2023 für ungültig erklärt und Özel abgesetzt. Wenige Tage später stürmte die Polizei dann den Sitz der oppositionellen CHP. Die deutsche Fußballnationalmannschaft hat im vorletzten WM-Test gegen Finnland einen souveränen 4:0-Sieg gefeiert. Aus Mainz, Philipp Hofmeister.
3: Angeführt vom spielfreudigen Startelf-Debütanten Lennart Karl zeigte die DFB-Auswahl nach etwas Anlaufschwierigkeiten vor allem im zweiten Durchgang ansprechenden Kombinationsfußball, auch wenn die letzte Überzeugung und die ultimative Kreativität in den Offensivaktionen ab und an fehlte. Zweimal Dennis Undaf, Jamal Musiala und Florian Wirtz schossen den auch in der Höhe verdienten Sieg gegen harm und hilflose Finnen heraus. Doppelpacker Undaf musste Mitte der zweiten Hälfte angeschlagen ausgewechselt werden, gab aber nach Abpfiff schnell Entwarnung.
1: Das waren die Nachrichten. Das Wetter in Deutschland. Am Tage ein Wechsel aus Sonne und Wolken, teilweise länger wolkig und vereinzelt Schauer. Im Südosten auch Gewitter, 19 bis 26 Grad. Dienstag schauerartige, teils gewittrige Regenfälle, im Osten heiter, 20 bis 27 Grad. Es ist 5.03 Uhr.
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1: Um 6 Uhr mit Felix Sprung. Mit deutlicher Mehrheit haben sich die Hamburger gegen eine Bewerbung ihrer Stadt für die Olympischen Spiele entschieden. Fast 55% der teilnehmenden Bürgerinnen und Bürger stimmten gegen die Pläne. Rund 45% waren dafür. Gegen Olympia in Hamburg hatten sich die Linken, die AfD und ein Bündnis unter dem Namen No Olympia gestellt. Dietrich Lehmann zur Frage, wie zufrieden die Parteien und das Bündnis nun mit dem Ergebnis sind.
2: Sehr. Das war ein bisschen wie der Kampf David gegen Goliath, sagte Heike Sudmann, die Co-Fraktionschefin der Hamburger Linken. Und in dem Fall hat David gewonnen. Bei der Initiative No Olympia heißt es, mit so einem deutlichen Ergebnis habe man nicht gerechnet. Es sind ja prozentual noch mehr Menschen, die sich gegen Olympia ausgesprochen haben, als bei der letzten Abstimmung 2015. Die Party der Olympiagegner im Rathaus war schon von Anfang an so gut besucht, dass man kurzerhand in der Nähe einen zweiten Ort dazu buchen musste. Und schon eine Stunde nach Beginn der Auszählung, als sich der Trend deutlich abzeichnete für ein Nein, wurde der Sekt aufgemacht. Das Votum, so die Olympiagegner von No Olympia, sollte der Politik eine Lehre sein. Die Menschen in der Stadt hätten kein Interesse an einem weiteren Leuchtturmprojekt.
1: Das milliardenschwere Sondervermögen für Infrastruktur und Klimaschutz wird von der Bundesregierung nicht in vollem Umfang genutzt. Das geht aus dem Bericht des Finanzministeriums hervor, der an den Haushaltsausschuss des Bundestages gehen soll. Danach sollten aus dem Sondervermögen allein im vergangenen Jahr gut 37 Milliarden Euro abfließen. Tatsächlich waren es aber nur rund 24 Milliarden Euro. Vor allem in die Bereiche Energie und Verkehr floss weniger Geld als ursprünglich geplant. Bundestag und Bundesrat hatten im vergangenen Jahr den Weg für zusätzliche Schulden in Höhe von 500 Milliarden Euro freigemacht. Schleswig-Holsteins Ministerpräsident Günther fordert die schwarz-rote Koalition auf, für die anstehenden Reformen an einem Strang zu ziehen. Im ARD-Bericht aus Berlin sagte der CDU-Politiker, alle Beteiligten seien in der Verantwortung. Aus Berlin Jim Bob Nikschas.
3: Die aktuellen Umfragewerte der Bundesregierung stellen auch Daniel Günther nicht zufrieden. Der CDU-Ministerpräsident aus Schleswig-Holstein glaubt, dass sie erst dann wieder steigen, wenn die Regierung Dinge vernünftig voranbringt. Das ist nicht nur die Aufgabe von Kanzler Friedrich Merz, betont Günther im ARD-Bericht aus Berlin. Alle seien in der Verantwortung und klug beraten, den Weg von Reformen mitzugehen. SPD, CSU und CDU müssten jetzt liefern. Die jüngsten Spekulationen um einen Austausch von Kanzler Friedrich Merz weist Günther als absurd zurück.
1: Das Vorrücken Israels im Libanon löst international große Sorge aus. Bundesaußenminister Wadephul sagte bei den Vereinten Nationen in New York, natürlich habe Israel legitime Sicherheitsinteressen. Wenn aber Zivilisten den Preis einer militärischen Eskalation zahlten und Teile des Libanons dauerhaft unbewohnbar würden, mache das Israels Nachbarschaft langfristig nicht sicherer. Wadephuls britische Amtskollegin Cooper forderte ein Ende der israelischen Angriffe im Libanon. Frankreichs Außenminister Barrot nannte den Vorstoß Israels einen schweren Fehler. In Äthiopien finden heute Parlamentswahlen statt. Wegen starker Repressionen gegen die Opposition wird mit einem Wahlsieg der Partei von Premier Abiy Ahmed gerechnet. Abis Fortschrittspartei tritt in 64 der 547 Wahlkreise ohne Gegenkandidaten an. In der Unruheregion Tigray wird nicht gewählt. Auch im Rest des 130 Millionen Einwohnerlandes in Ostafrika rechnet sich die Opposition kaum Chancen aus. Abiy war 2018 als Hoffnungsträger gestartet, griff aber bald zu harten Repressionen. Die deutsche Fußballnationalmannschaft hat im vorletzten WM-Test einen souveränen Sieg gefeiert. Das Team von Bundestrainer Nagelsmann gewann gegen Finnland mit 4:0. Aus Mainz Philipp Hofmeister.
4: Der letzte Auftritt auf deutschem Boden vor den heimischen Fans vor dem Abflug Richtung Weltmeisterschaft hat durchaus Lust auf mehr gemacht. Die erste Hälfte gegen schwache Finnen war einigermaßen zäh. Dennis Undav, der Mann vom VfB Stuttgart, traf trotzdem per Kopf und sorgte so für die Pausenführung der DFB-Auswahl. Nach dem Wechsel Deutschland deutlich aktiver, deutlich zielstrebiger. Florian Wirtz, erneut Dennis Undav und Jamal Musiala schossen am Ende einen 4:0-Sieg heraus. Gegen allerdings eine wirklich schwache Mannschaft aus Finnland, die DFB-Auswahl kaum forderte.
1: Das waren die Nachrichten. Das Wetter in Norddeutschland. Zum meteorologischen Sommeranfang heute, neben durchziehenden Wolken und einzelnen Schauern, auch Sonnenschein. Am meisten Sonne an den Küsten, 19 bis 23 Grad. Es ist 6.05 Uhr.
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1: Mit einer Meldung, die A2 Hannover Richtung Dortmund ist zwischen Lauenau und Rehren wegen eines brennenden LKWs gesperrt, dadurch aktuell 5 Kilometer Stau. Die Umleitung führt über die B442 Apelern, Schoholtensen, Altenhagen und Rehren. Allen unterwegs wünschen wir eine gute Fahrt.
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Mit NDR Schlager gut unterhalten und bestens informiert. Ich bin Thorsten Küppers, schönen guten Morgen.

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1: Um 7 Uhr mit Felix Sprung. Hamburg wird sich nicht um Olympische und Paralympische Spiele bewerben. Beim Referendum stimmten knapp 55% gegen Sommerspiele in der Stadt. Aus Hamburg Jörg Naroska.
2: Für die Gegner der Olympia-Bewerbung war es ein unerwartet deutlicher Erfolg. Knapp 360.000 Wahlberechtigte stimmten beim Hamburger Olympia-Referendum gegen Sommerspiele, nur gut 290.000 dafür. Bewerbungschef Steffen Rühlke sprach davon, dass man im Sport auch in Würde verlieren können müsse. Er wünsche den anderen deutschen Bewerberstädten nun viel Erfolg. Der Deutsche Olympische Sportbund setzt die Bewerbung um Sommerspiele mit Berlin, München und Köln-Rhein-Ruhr fort, aber ohne Hamburg.
1: Das milliardenschwere Sondervermögen für Infrastruktur und Klimaschutz wird von der Bundesregierung nicht in vollem Umfang genutzt. Das geht aus dem Bericht des Finanzministeriums hervor, der an den Haushaltsausschuss des Bundestages gehen soll. Danach sollten aus dem Sondervermögen allein im vergangenen Jahr gut 37 Milliarden Euro abfließen. Tatsächlich waren es aber nur rund 24 Milliarden Euro. Vor allem in die Bereiche Energie und Verkehr floss weniger Geld als ursprünglich geplant. Bundestag und Bundesrat hatten im vergangenen Jahr den Weg für zusätzliche Schulden in Höhe von 500 Milliarden Euro freigemacht. Das Sondervermögen ist auf 12 Jahre angelegt. In der schwarz-roten Koalition haben Äußerungen von Bundesforschungsministerin Bär zur geplanten BAföG-Erhöhung für Irritationen gesorgt. Das Ministerium bekräftigte jetzt, man wolle nun doch am Zeitplan festhalten. Aus Berlin Ruth Kirchner.
3: Das Forschungsministerium arbeitet daran, dass die BAföG-Reform Ende Juli im Kabinett verabschiedet wird und zum Wintersemester 2026/27 in Kraft treten kann, schreibt das Ressort auf der Plattform X. Bär hatte sich am Wochenende pessimistisch zur Reform der Ausbildungsförderung für Studierende geäußert und auf Widerstand in den Koalitionsfraktionen verwiesen. Zugleich äußerte sie Verständnis für einen möglichen Stopp der Reformen wegen allgemeiner Sparzwänge.
1: Trotz der Waffenruhe zwischen den USA und dem Iran gibt es erneut Angriffe in der Golfregion. Das US-Militär hat nach eigenen Angaben am Wochenende mehrere Ziele im Iran unter Beschuss genommen. Es habe sich um Anlagen gehandelt, von denen aus unter anderem Drohnen gesteuert würden. Zur Begründung heißt es, man reagiere damit auf aggressives Vorgehen des Irans. Konkret wurde der Abschuss einer US-Drohne genannt. Die iranischen Revolutionsgarden haben heute früh wiederum mitgeteilt, dass sie einen Stützpunkt ins Visier genommen haben, der von den Vereinigten Staaten für Attacken auf den Iran genutzt werde. Wo genau sich dieser befindet, wurde nicht genannt. Allerdings hat es heute früh Alarm in Kuwait gegeben. Laut der Armee sind Raketen und Drohnen abgefangen worden. Die israelische Armee setzt ihre Bodenoffensive im Libanon fort. Nach eigenen Angaben hat sie dabei die strategisch wichtige Festung Beaufort eingenommen. Aus Beirut Vera Rudolph.
4: Für Israel ist die Eroberung strategisch und vor allem symbolisch ein Erfolg, für die Hisbollah eine Niederlage. Viele Libanesinnen und Libanesen fürchten, dass Israel weite Teile des Südens des Landes über Jahre dauerhaft besetzen könnten. Von Dienstag an ist eine weitere Gesprächsrunde in Washington zwischen Regierungsvertretern beider Länder geplant. Der heutige Tag dürfte diese Verhandlungen erschweren.
1: Mehr als 250 türkische Schriftsteller protestieren gegen die Absetzung des Chefs der türkischen Oppositionspartei CHP, Özel. In einer gemeinsamen Erklärung verurteilen sie das richterliche Vorgehen gegen Özel und sprechen von undemokratischen Praktiken. Man lehne diese systematischen Rechtsverstöße ab, die den Willen des Volkes und das Recht, gewählt zu werden, missachteten. Vor rund 1,5 Wochen hatte ein Gericht in Ankara die Wahl der CHP-Parteispitze im Jahr 2023 für ungültig erklärt und Özel des Amtes enthoben. Wenige Tage später stürmte die Polizei dann gewaltsam den Sitz der CHP und zwang Özel, das Gebäude zu verlassen. Das waren die Nachrichten. Das Wetter in Norddeutschland. Zum meteorologischen Sommeranfang heute neben durchziehenden Wolken und einzelnen Schauern auch Sonnenschein. Am meisten Sonne an den Küsten, 19 bis 23 Grad. Morgen heiter bis wolkig, einzelne Schauer und Gewitter, in Vorpommern länger trocken, 20 bis 26 Grad. Am Mittwoch zeitweise Regen, teils mit Gewittern, aber auch trockene Phasen und etwas Sonne, 18 bis 23 Grad. Und am Donnerstag, meist freundlicher Beginn, später auch wieder Schauer und Gewitter möglich, 18 bis 24 Grad. Es ist gleich 7.05 Uhr.
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1: Mit vier Meldungen: A1 Lübeck Richtung Hamburg zwischen Hamburg-Öjendorf und Moorfleet, 3 Kilometer stockender Verkehr. A1 Osnabrück Richtung Bremen zwischen Dreieck Stur und Bremen-Hemelingen, 4 Kilometer stockend vor der Baustelle. Die A2 Hannover Richtung Dortmund ist zwischen Lauenau und Rehren wegen eines brennenden LKWs gesperrt, dadurch Stau ab Bad Nenndorf. Die Umleitung führt über die B442, Apelern, Schoholtensen, Altenhagen und Rehren. Und A25 Geesthacht Richtung Hamburg zwischen Bergedorf und Allermöhe, 3 Kilometer Stau. Allen unterwegs wünschen wir eine gute Fahrt.
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1: Um 8 Uhr mit Felix Sprung. Mit deutlicher Mehrheit haben sich die Hamburger gegen eine Bewerbung ihrer Stadt für die Olympischen Spiele entschieden. Fast 55% der teilnehmenden Bürgerinnen und Bürger stimmten gegen die Pläne. Rund 45% waren dafür. Gegen Olympia in Hamburg hatten sich die Linken, die AfD und ein Bündnis unter dem Namen No-Olympia gestellt. Dietrich Lehmann zur Frage, wie zufrieden die Parteien und das Bündnis nun mit dem Ergebnis sind.
2: Sehr. Das war ein bisschen wie der Kampf David gegen Goliath, sagte Heike Sudmann, die Co-Fraktionschefin der Hamburger Linken. Und in dem Fall hat David gewonnen. Bei der Initiative No-Olympia heißt es, mit so einem deutlichen Ergebnis habe man nicht gerechnet. Es sind ja prozentual noch mehr Menschen, die sich gegen Olympia ausgesprochen haben, als bei der letzten Abstimmung 2015. Die Party der Olympiagegner im Rathaus war schon von Anfang an so gut besucht, dass man kurzerhand in der Nähe einen zweiten Ort dazu buchen musste. Und schon eine Stunde nach Beginn der Auszählung, als sich der Trend deutlich abzeichnete für ein Nein, wurde der Sekt aufgemacht. Das Votum, so die Olympiagegner von No-Olympia, sollte der Politik eine Lehre sein. Die Menschen in der Stadt hätten kein Interesse an einem weiteren Leuchtturmprojekt.
1: Das milliardenschwere Sondervermögen für Infrastruktur und Klimaschutz wird von der Bundesregierung nicht in vollem Umfang genutzt. Das geht aus dem Bericht des Finanzministeriums hervor, der an den Haushaltsausschuss des Bundestages gehen soll. Danach sollten aus dem Sondervermögen allein im vergangenen Jahr gut 37 Milliarden Euro abfließen. Tatsächlich waren es aber nur rund 24 Milliarden Euro. Vor allem in die Bereiche Energie und Verkehr floss weniger Geld als ursprünglich geplant. Bundestag und Bundesrat hatten im vergangenen Jahr den Weg für zusätzliche Schulden in Höhe von 500 Milliarden Euro freigemacht. In der schwarz-roten Koalition haben Äußerungen von Bundesforschungsministerin Bär zur geplanten BAföG-Erhöhung für Irritationen gesorgt. Das Ministerium bekräftigte jetzt, man wolle nun doch am Zeitplan festhalten. Aus Berlin Ruth Kirchner.
3: Das Forschungsministerium arbeitet daran, dass die BAföG-Reform Ende Juli im Kabinett verabschiedet wird und zum Wintersemester 2026/27 in Kraft treten kann, schreibt das Ressort auf der Plattform X. Bär hatte sich am Wochenende pessimistisch zur Reform der Ausbildungsförderung für Studierende geäußert und auf Widerstand in den Koalitionsfraktionen verwiesen. Zugleich äußerte sie Verständnis für einen möglichen Stopp der Reformen wegen allgemeiner Sparzwänge.
1: Das Vorrücken Israels im Libanon löst international große Sorge aus. Bundesaußenminister Wadephul sagte bei den Vereinten Nationen in New York, natürlich habe Israel legitime Sicherheitsinteressen. Wenn aber Zivilisten den Preis einer militärischen Eskalation zahlten und Teile des Libanons dauerhaft unbewohnbar würden, mache das Israels Nachbarschaft langfristig nicht sicherer. Wadephuls britische Amtskollegin Cooper forderte ein Ende der israelischen Angriffe im Libanon. Die Eskalation habe Zivilisten getötet und vertrieben und den Raum für Diplomatie eingeschränkt. Frankreichs Außenminister Barrot nannte den Vorstoß Israels einen schweren Fehler. Das Landgericht Pilsen in Tschechien will heute seine Entscheidung über die Auslieferung der verurteilten deutschen Rechtsextremistin Liebig verkünden. Wird die Auslieferung rechtskräftig entschieden, soll Liebig an die deutschen Behörden übergeben werden. Aus der NDR-Nachrichtenredaktion Katharina Jetter.
4: Liebig lehnt eine Auslieferung ab. In ihrer Verhandlung in Tschechien sagte sie aus, sie befürchte, in einem deutschen Männergefängnis ums Leben zu kommen. Liebig war im Juli 2023, damals noch als Mann mit dem Vornamen Sven, vom Amtsgericht Halle wegen Volksverhetzung, übler Nachrede und Beleidigung zu einer Freiheitsstrafe von 1 Jahr und 6 Monaten verurteilt worden. Nach der Verurteilung hatte Liebig den Geschlechtseintrag von männlich auf weiblich ändern lassen. Zum Haftantritt war sie jedoch nie erschienen. Sie wurde erst nach monatelanger europaweiter Fahndung Anfang April dieses Jahres von tschechischen Beamten festgenommen.
1: 2 Wochen vor dem WM-Auftakt gegen Curaçao hat die deutsche Fußballnationalmannschaft das Testspiel klar gewonnen. In Mainz setzte sich die Mannschaft von Bundestrainer Nagelsmann mit 4:0 gegen Finnland durch. Die Tore erzielten zweimal Dennis Undaf und je einmal Florian Wirtz und Jamal Musiala. Das waren die Nachrichten. Das Wetter in Norddeutschland: zum meteorologischen Sommeranfang heute neben durchziehenden Wolken und einzelnen Schauern auch Sonnenschein. Am meisten Sonne an den Küsten. 18 bis 23 Grad. Es ist 8.05 Uhr.
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1: Stau oder stockender Verkehr ab 3 Kilometern Länge. Wir haben 6 Meldungen. A1 Lübeck Richtung Hamburg zwischen Kreuz Hamburg-Ost und Moorfleet 6 Kilometer. A1 Osnabrück Richtung Bremen zwischen Dreieck Stur und Bremen-Hemelingen 4 Kilometer vor der Baustelle. Die A2 Hannover Richtung Dortmund ist zwischen Lauenau und Rehren wegen eines brennenden LKWs gesperrt, dadurch Stau ab Bad Nenndorf. Die Umleitung führt über die B442 Apelern, Schoholtensen, Altenhagen und Rehren. A7 Hannover Richtung Flensburg zwischen Hamburg-Hausbruch und dem Elbtunnel 3 Kilometer. A25 Geesthacht Richtung Hamburg zwischen Bergedorf und Allermühe auch 3 Kilometer. Und ebenfalls 3 Kilometer im Baustellenbereich A27 Bremen Richtung Bremerhaven zwischen Bremerhaven Süd und Bremerhaven Geestemünde. Allen unterwegs wünschen wir eine gute Fahrt.
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5: Ich wünsche Ihnen einen wunderschönen guten Morgen. Hier ist Silke Liniewski. Wir starten die neue Woche gemeinsam, den Montag gemeinsam und den Juni gemeinsam. Und das Ganze machen wir so, wie im Norden sie begrüßt wird, und zwar den ganzen Tag mit Moin Moin.

Einen schönen guten Morgen. Hier ist NDR Schlager. Ich habe ordentlich Musik für Sie im Gepäck mit dabei. Wirklich einiges ist da mit drin. Die Beach Boys, die habe ich jetzt für Sie.

In der Schlager. Wir feiern das Leben mit Pascal Krieger und neuer Musik. Und der feiert das Leben mit seinem Titel Viva la Vida. Das ist wirklich Lebensfreude pur. Gibt's jetzt hier bei uns.

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Ich habe gesehen, die Wetterexperten sagen heute, es ist meteorologischer Sommerbeginn. Von sowas habe ich immer gar keine Ahnung, wann das losgeht, aber heute scheint es so zu sein. Und heute ist so ein Mischmaschwetter. Also Sommer ist definitiv angesagt bei uns im Norden, aber es gibt zwischendurch auch mal Wolken und es gibt zwischendurch auch mal Regen. Vor allen Dingen in Niedersachsen kann es Regen geben und auch mal Gewitter an der einen oder anderen Stelle. Und an anderen Stellen ist es aber ein bisschen trockener, tatsächlich an der Küste. Und zwar überall an der Küste ist es sonniger und viel trockener. Also sowohl in Niedersachsen als auch in Schleswig-Holstein

als auch in Mecklenburg-Vorpommern. Die Temperaturen, die liegen bei 18 bis 23 Grad, also Sonne und Sommer haben wir heute. Zwischendurch kommt aber auch mal der Regen runter an der einen oder anderen Stelle. Also Regenschirm oder irgendwie zwischendurch mal unterstellen, geht dann garantiert auch.

0: Einen schönen guten Morgen mit NDR Schlager. Wir gehen auf Zeitreise mit Carsten Thiele.
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3: 1. Juni.
4: Ich halte ein Mädchen, das die Pille nimmt, für moralisch nicht standhaft.
5: Ich lehne die Pille für junge Mädchen ab.
6: Ich meine, wenn Jugendliche die Pille nehmen, wird die Sexualität ausschweifen. Dann kann von Liebe keine Rede mehr sein.
7: Wie man sich doch irren kann. Die Liebe gibt es nach all den Jahren immer noch. Und auch die Anti-Baby-Pille. Entwickelt wird sie in den USA. Ausgerechnet der kirchentreue Frauenarzt John Rock hatte die Behörden davon überzeugt, die Pille zuzulassen. Sein Argument: Die Pille tut nichts anderes als die Natur. Sie unterdrückt für eine gewisse Zeit den Eisprung. Heute vor 65 Jahren kommt die Anti-Baby-Pille auch zu uns und verändert das Liebesleben der Deutschen.
8: Mit der Pille habe ich 2 Wunschkinder und ohne die Pille hätte ich sicherlich eine Großfamilie.
9: Man wusste, man wird nur schwanger, wenn man will. Und das war schon eine tolle Selbstbestimmung als Frau.
10: Die kleinen Dinger, die haben den Druck rausgenommen.
11: Wir haben sie gebraucht und hat gewirkt, oder?
12: Ja, freilich.
7: Die Pille ist bei uns zunächst nur als Mittel gegen Menstruationsschmerzen zu bekommen. Aber es ist kein Geheimnis, was sie noch kann. Verschämt steht auf dem Beipackzettel unter den Nebenwirkungen: empfängnisverhütend. Der Rest ist Geschichte.

0: Moin, hier ist Kaya Lass und ich freue mich auf eine riesen Schlagerparty mit Ihnen, mit euch an der Küste. 8 Künstler unter freiem Himmel in Cuxhaven und mit dabei sind Micky Krause,
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0: Anna-Maria Zimmermann,
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0: Olaf Henning, Mia Weber, Daniel Sommer und Anna-Maria Zivkov. 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

Ein Schlager am 1. Juni. Wir sind wirklich mittendrin jetzt im Sommer. Und dementsprechend habe ich Ihnen ein paar Sommerträume mitgebracht von Fernando Express.

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1: Um 9 Uhr mit Michael Hafke. Hamburg hat sich deutlich gegen eine Bewerbung um die Olympischen Sommerspiele ausgesprochen. Der erste Bürgermeister Tschentscher sagte nach dem verlorenen Referendum, andere Themen seien den Menschen wichtiger gewesen.
2: Unsere Idee zu sagen, das geht zusammen. Wir können die Olympischen Spiele ausrichten und gerade Rückenwind bekommen für die Entwicklung, die wir auch ohne Olympia vorhaben. Diese Überzeugung hat der Senat, aber eine Mehrheit der Bürgerinnen und Bürger teilt sie nicht. Und genau das bedeutet als Auftrag für uns als Senat, dass wir eben diese Ziele, dass wir die jetzt auch ohne Olympische Spiele erreichen müssen.
1: Neben dem SPD und Grünen hat auch die Oppositionspartei CDU für Olympia in Hamburg geworben. CDU-Chef Thering sieht aber vor allem die Stadtspitze auf der Verliererseite.
3: Peter Tschentscher muss jetzt erklären, wie es mit Hamburg weitergeht. Wir stehen vor großen Herausforderungen und wir haben uns dieser Chance beraubt, Olympische Spiele hier bei uns in Hamburg stattfinden zu lassen. Das wäre ein Aufbruchsszenario gewesen, wo wir wirklich einen Booster hätten zünden können. Das passiert jetzt nicht. Umso wichtiger ist es, dass der Bürgermeister jetzt erklärt, ob er die Kraft noch hat und wie er jetzt in Hamburg weiter regieren möchte.
1: Hamburgs CDU-Vorsitzender Thering. Das milliardenschwere Sondervermögen für Infrastruktur und Klimaschutz wird von Bund und Ländern nicht in vollem Umfang genutzt. Das geht aus dem Bericht des Finanzministeriums hervor, der an den Haushaltsausschuss des Bundestages gehen soll. Danach sollten aus dem Sondervermögen allein im vergangenen Jahr gut 37 Milliarden Euro abfließen. Tatsächlich waren es aber nur rund 24 Milliarden. Vor allem in die Bereiche Energie und Verkehr floss weniger Geld als ursprünglich geplant. Bundestag und Bundesrat hatten im vergangenen Jahr den Weg für zusätzliche Schulden in Höhe von 500 Milliarden Euro freigemacht. Das Sondervermögen ist auf 12 Jahre angelegt. Im Sauerland kommen heute CDU-Abgeordnete aus Nordrhein-Westfalen zusammen. Erwartet werden auch Bundeskanzler Merz und NRW-Ministerpräsident Wüst. Aus Düsseldorf, Nadja Baschik.
4: Der Termin steht schon länger fest und ist als Klausur geplant, steht aber nach den Spekulationen rund um einen Kanzlertausch in einem neuen Licht. Aus CDU-Kreisen heißt es, der Bundesvorsitzende und Kanzler Friedrich Merz wird eine Rede halten, ebenso NRW-Landeschef und Ministerpräsident Hendrik Wüst. In Medienberichten wurde zuletzt darüber spekuliert, ob Wüst angesichts der schlechten Umfragewerte von Merz die bessere Besetzung für das Amt wäre.
1: Trotz der Waffenruhe zwischen den USA und dem Iran gibt es erneut Angriffe in der Golfregion. Das US-Militär hat nach eigenen Angaben am Wochenende mehrere Ziele im Iran unter Beschuss genommen. Zur Begründung heißt es, man reagiere damit auf aggressives Vorgehen des Irans. Konkret wurde der Abschuss einer US-Drohne genannt. Die iranischen Revolutionsgarden haben heute früh wiederum mitgeteilt, dass sie einen Stützpunkt ins Visier genommen haben, der von den Vereinigten Staaten für Attacken auf den Iran genutzt werde. Wo genau sich dieser befindet, wurde nicht genannt. Allerdings hat es heute früh Alarm in Kuwait gegeben. Von heute an können Autofahrer auf italienischen Autobahnen eine Mautrückerstattung beantragen, wenn sie sich wegen Staus verspäten. Die Regelung gilt allerdings nur, wenn Baustellen Grund der Verkehrsbehinderungen waren. Aus Rom, Tilman Kleinjung.
5: Das funktioniert ein bisschen so wie bei der Bahn. Wer bis zu 2 Stunden im Stau steht, bekommt die Hälfte der Maut erstattet. Bei mehr als 3 Stunden Verspätung wegen Stop and Go wird die gesamte Gebühr zurückbezahlt. Die Rückerstattung gibt es allerdings nur in einem sehr eng definierten Fall, wenn der Stau durch eine Autobahnbaustelle verursacht wurde. Für schwere Unfälle oder Unwetter können die Autobahnbetreiber nicht haftbar gemacht werden. Deshalb empfiehlt der ADAC, die Mautbelege aufzubewahren.
1: In Äthiopien finden heute Parlamentswahlen statt. Wegen starker Repression gegen die Opposition wird man einem Wahlsieg der Partei von Premier Abiy Ahmed gerechnet. Abiys Fortschrittspartei tritt in 64 der 547 Wahlkreisen ohne Gegenkandidaten an. In der Unruheregion Tigray wird nicht gewählt. Auch im Rest des 130 Millionen Einwohnerlandes in Ostafrika rechnet sich die Opposition kaum Chancen aus. Abiy war 2018 als Hoffnungsträger gestartet, aber bald zu harten Repressionen. Es wird damit gerechnet, dass Abiy nach der Wahl weiterhin Äthiopien regiert. Und das waren die Nachrichten. Das Wetter in Norddeutschland zum meteorologischen Sommeranfang heute. Neben durchziehenden Wolken und einzelnen Schauer gibt's auch Sonnenschein. Am meisten Sonne dann an den Küsten bei 18 bis 23 Grad. Morgens ist heiter bis wolkig. Es gibt einzelne Schauer und Gewitter. In Vorpommern ist es länger trocken und 20 bis 26 und am Mittwoch zeitweise Regen. Dazu teils mit Gewittern, dazu aber auch trockene Phasen und etwas Sonne bei 18 bis 23 Grad. Es ist 9.05 Uhr.
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1: Die A1 Lübeck Richtung Hamburg zwischen Barsbüttel und Morfleet 7 Kilometer. A1 Osnabrück Richtung Bremen zwischen Dreieckstur und Bremen-Hemelingen 5 Kilometer. Die A2 Hannover Richtung Dortmund zwischen Lauenau und Rehren wegen eines brennenden LKW gesperrt, dadurch Stau ab Bad Nenndorf. Es gibt eine Umleitung über die B442. Appellern, Scholt-Holtensen, Altenhagen und Rehren. Und die A25 Geesthacht Richtung Hamburg zwischen Bergedorf und Allermöhe 3 Kilometer stockender Verkehr. Und wir wünschen eine gute Fahrt.
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6: Guten Tag. Mit Silke Lenjewski. Ich wünsche Ihnen einen richtig schönen Montag.

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1: Wir haben natürlich auch heute wieder Ihre Wünsche parat und der erste ist gleich hier.
2: Grüß Gott, ich telefoniere aus Basel in der Schweiz und ich wünsche mir von Freddie Quinn eine Gitarre und das Meer. Und ich verbinde dieses Lied mit der Sehnsucht nach der schönen Stadt Hamburg.
1: Und wir schicken ganz, ganz liebe Grüße in die Schweiz.

So klang unser erster Wunsch und jetzt gibt's den zweiten, Evelyn Künicke mit Das Lied von Hans Albers und ein Wunsch von Helga Thoms aus Buxtehude ist das.

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0: der großen Freiheit Glück. La Paloma de
1: große Freiheit.
0: Ohe.
1: Dankeschön und tschüss auch, Hans. Kann mir schon vorstellen, was du da oben machst. Grüne Bohnen ziehen, nicht? Tschüss, du.
2: Unsere Wünsche heute. Bei Das gibt's noch einmal. Ihre Musikwünsche, Ihre Grüße können Sie hier auch hören, wenn Sie sich melden bei uns. Sie können unser Formular ausfüllen auf der Webseite über www.ndr.de/schlager. Sie können uns schreiben per Post an NDR Schlager. Das gibt's noch einmal. Ruder von Bennigsen Ufer 22 in 30169 Hannover. Oder Sie rufen uns an, sprechen uns auf den Anrufbeantworter natürlich kostenfrei auf der 08000404030 und dann sprechen Sie uns drauf, welchen Titel Sie gerne hören möchten, warum Sie den Titel vielleicht auch gerne hören möchten, was Sie an dieser Musik so lieben, vielleicht noch, wen Sie gerne grüßen möchten, wen Sie glücklich machen möchten, wem Sie ein paar liebste Grüße rüberschicken möchten übers Radio, über NDR Schlager, und wir machen dann die anderen Menschen auch noch glücklich und Sie mit der Musik, die Sie sich wünschen. Wir freuen uns drauf. Thank you.

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1: Hier gibt's jetzt alles, was wichtig ist heute im Norden.
2: Jungen Menschen in Schleswig-Holstein wird es offenbar immer schwerer, sich nach der Schule für einen Beruf zu entscheiden. Mehrere Verbände und Forschungsinstitute haben dem NDR bestätigt, dass es eine wachsende Orientierungslosigkeit bei den Schulabgängern gibt. Rahel Zahlmann mit den Einzelheiten.
3: Ob globale Krisen, die Sorge vor künstlicher Intelligenz in den Wunschberufen oder häufiger auftretende psychische Erkrankungen. Die Gründe für die wachsende Verunsicherung bei Jugendlichen sind vielfältig. Verbände und Forschungsinstitute bestätigen, dass es für Schulabgänger im Land immer schwieriger wird, eine Entscheidung zu treffen und in eine Ausbildung oder ein Studium zu starten. Zumal viele der mehr als 320 Ausbildungsberufe in Deutschland kaum bekannt sind. Die Jugendberufsagenturen in Schleswig-Holstein fordern deshalb ein Umdenken. Schulen müssten deutlich früher anfangen, bei der Berufsfindung zu unterstützen. Vor allem längere Pflichtpraktika seien jetzt nötig, um den Jugendlichen durch echtes Erleben die Orientierungslosigkeit und die Angst vor einer Fehlentscheidung zu nehmen.
2: Heute ist Weltmilchtag, aber viele Landwirte sind frustriert. Grund dafür sind die niedrigen Milchpreise. Aus Wut darüber haben gestern 16 Landwirte im Kreis Aurich in Niedersachsen rund 30.000 Liter Milch auf ein Feld in Krummhörn versprüht. Die Aktion war Teil eines europaweiten Protests gegen die Untätigkeit der Agrarpolitik, sagt Carsten Hansen vom Bund Deutscher Milchviehhalter. Die eigentliche Verschwendung finde nicht aus dem Feld statt, so Hansen, sondern im Markt, weil der Milchpreis so niedrig sei, dass die Landwirte nicht einmal ihre Kosten decken könnten.
4: Wir haben uns hier für eine europäische Aktion versammelt und ein bisschen Milch versprüht, um auf die Wertschöpfungsverluste in der Milchproduktion vom letzten Tag der Milch im Jahr 25 zu diesem Jahr 2026 hinzuweisen. Wir haben in diesem einem Jahr über 5 Milliarden Euro an Wertschöpfung auf den Milchviehbetrieben verloren, was ein Milchgeldrückgang von ungefähr 15 Cent pro Kilogramm Milch entspricht. Im Moment kostet die Milch knapp 40 Cent. Bräuchten tun wir um die 55 Cent pro Kilogramm. Ein Betrieb, der ungefähr 1 Million Kilogramm Milch produziert, verliert dadurch über 150.000 Euro im Jahr. Und das sind enorme Summen, die den Betrieben für Weiterentwicklung fehlt, die an Liquidität fehlt, die für Umweltmaßnahmen fehlen und natürlich auch fürs Familieneinkommen fehlen.
2: Sagt Carsten Hansen vom Bund Deutscher Milchviehhalter. An der Protestaktion im Kreis Aurich haben gestern rund 120 Menschen teilgenommen. Ab heute gibt es verstärkt Verkehrskontrollen in Mecklenburg-Vorpommern. Dabei stehen vor allen Dingen Alkohol, Drogen und Medikamente im Fokus. Mirko Bock mit Einzelheiten.
5: Die Polizei will vor allem auf die Risiken aufmerksam machen und dadurch die Verkehrssicherheit verbessern. Die Kontrollen werden den gesamten Monat über verstärkt. Denn nach Angaben der Polizei zeigen die Unfallzahlen eindeutig, Jahr für Jahr gibt es zum Beispiel mehr Unfälle unter Alkoholeinfluss. Auch die Zahl der Menschen, die dabei sterben oder schwer verletzt werden, nimmt zu. Neben den Autofahrern sollen ebenfalls Zweiradfahrer im Juni stärker kontrolliert werden.
2: Der Bundeswettbewerb Jugend forscht zeichnet Deutschlands beste Nachwuchstalente in den Bereichen Mathematik, Informatik, Naturwissenschaften und Technik, kurz MINT, aus. Auch drei junge Forscher aus Mecklenburg-Vorpommern haben gestern einen Preis gewonnen. Mehr dazu von Caroline Bayer.
6: Der zweite Preis in der Rubrik Technik ging an zwei 17-jährige Schüler aus Rostock. Georg Prudlow und Felix Kröger vom Innerstädtischen Gymnasium haben ein autonomes Modellflugzeug entwickelt, das mithilfe einer Kamera, Lasersensoren und KI seine Umgebung erkennt und selbstständig fliegen könnte. Zusätzlich zum zweiten Preis erhielten die beiden ein Stipendium für ein Studium an einer Universität der Bundeswehr. Den fünften Preis in Mathematik hat Sebastian Riemann aus Greifswald gewonnen. Seine Forschung könnte dazu beitragen, digitale Verschlüsselung sicherer zu machen, um Daten im Internet besser vor Angriffen zu schützen.

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1: Es ist wieder Zeit zu spielen und es ist auch Zeit zu gewinnen. Also machen Sie gerne mit bei uns bei Erkennen Sie die Melodie. Wir haben wie immer einen Titel geschnappt, haben den ein bisschen in kurz und klein gehackt und gehauen. Und da ist jetzt ein kleines Schnipselchen bei rausgekommen. Das spielen wir Ihnen vor und wir überlegen dann und Sie sagen uns, wie heißt dieser Titel. 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
1: Heute wird gespielt mit Christel Schlagewert aus Hamburg. Einen schönen guten Tag, Frau Schlagewert.
2: Guten Morgen, auch Ihnen einen schönen Tag.
1: Haben Sie ein schönes Wochenende gehabt?
2: Ja, ganz. Doch, eigentlich schon. Ruhig. Ich war auf dem Kiez.
1: Okay. Das klingt gut. Sie waren ein bisschen draußen, haben ein bisschen was erlebt.
2: Ja, wir waren im Theater.
1: Oh, wie schön. Alles klar. Sehr gut. Wunderbar. Und sind nicht in Regen gekommen. Es hat ja zwischendurch immer mal ordentlich gegossen.
2: Alles bestens.
1: Okay, wunderbar. Sehr schön. Gut, dann hoffen wir, dass die neue Woche gut beginnt. Und wir haben ein bisschen Musik für Sie vorbereitet. Ja. Sie sagen mir, wie der Titel heißt. Und zu gewinnen gibt es unser NDR Schlager Dobby Radio.
2: Das wäre schön,
1: Okay. Alles klar. Dann kommt hier Ihr Song.

0: Und zu gewinnen gibt es nicht die Millionen, aber dafür unser NDR-Schlager Davi Radio. Das haben Sie auf jeden Fall
1: das
0: gewonnen. Herzlichen Glückwunsch.
1: Voll und ganz. Ich danke Ihnen recht herzlich. Danke.
0: Ja, herzlichen Glückwunsch. Schön, genau. Danke. Die Millionen braucht man manchmal nicht. Ne? Manchmal macht das Radio und das Gewinnen von so einem Titel glücklich.
1: Ja, macht auch Spaß. Ne?
0: Ja, auf jeden Fall.
1: Genau.
0: Schön. Ja gut, also das Radio macht sich auf den Weg zu Ihnen und dann wünsche ich Ihnen noch eine richtig schöne Woche.
1: Danke, wünsche ich Ihnen auch. Dankeschön nochmal.
0: Okay, tschüss. Und wir hören jetzt die Prinzen in voller Länge.

Helene Fischer ist das bei NDR Schlager. Und jetzt habe ich Jürgen Drews. Wir ziehen heute Abend aufs Dach. Bis dahin ist es noch ein bisschen. Und bis dahin habe ich noch ganz viel gute Musik für Sie.

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1: Um 10 Uhr mit Michael Hafke. Die Ablehnung der Hamburger Olympia-Bewerbung ist von den Gegnern des Projekts positiv aufgenommen worden. Es gebe wichtigere Probleme in der Stadt, etwa beim Wohnungsbau oder im Sozialbereich, sagte der Landessprecher der Linken Iwan auf NDR Info. Der Senat müsse sich nun kritisch hinterfragen, wie er diese Probleme angehen will.
2: Wenn Sie sich das Abstimmungsverhalten gestern Abend angucken, dann sieht man sehr, sehr klar, es gab eine Mehrheit für Olympia in Stadtteilen mit einem hohen Durchschnittseinkommen. In allen ärmeren Stadtteilen gab es eine klare Ablehnung zu Olympia, weil die Leute wirklich ganz, ganz andere Probleme haben. Wir haben Stadtteile in Stalzhof, wo es einfach keine Ärzte mehr gibt. Wir haben Menschen, die keine Wohnung mehr finden. Wir haben Auszubildende, die in einem auszubildenden Wohnheim sind, wo das Zimmer 800 Euro kostet. Das ist höher als die BAföG-Unterstützung. Das sind die konkreten, realen Probleme der Menschen.
1: Der Landessprecher der Hamburger Linken, Iwan auf NDR Info. Der Bund hat seine Investitionsziele beim Sondervermögen für Infrastruktur und Klimaschutz im vergangenen Jahr verpasst. Nach Angaben des Bundesfinanzministeriums ist von 37,2 Milliarden Euro ein Drittel des Geldes nicht abgeflossen. Aus Berlin, Lissi Kaufmann.
3: Dass weniger Geld geflossen ist, hat laut Ministerium vor allem verwaltungsrechtliche, also technische Gründe. Die meisten Fortschritte bei den Investitionen sind laut Bericht in den Bereichen Wohnungsbau und Digitalisierung erzielt worden. Die Bereiche Verkehrs- und Energieinfrastruktur sowie Forschung und Entwicklung hinken etwas hinterher. Nach einer ersten Schätzung haben die Ausgaben für einen Anstieg des Bruttoinlandsprodukts um 0,5 Prozentpunkt gesorgt.
1: In der schwarz-roten Koalition haben Äußerungen von Bundesforschungsministerin Bär zur geplanten BAföG-Erhöhung für Irritationen gesorgt. Das Ministerium bekräftigte jetzt, man wolle doch am Zeitplan festhalten. Aus Berlin, Ruth Kirchner.
4: Das Forschungsministerium arbeitet daran, dass die BAföG-Reform Ende Juli im Kabinett verabschiedet wird und zum Wintersemester 2026/27 in Kraft treten kann, schreibt das Ressort auf der Plattform X. Bär hatte sich am Wochenende pessimistisch zur Reform der Ausbildungsförderung für Studierende geäußert und auf Widerstand in den Koalitionsfraktionen verwiesen. Zugleich äußerte sie Verständnis für einen möglichen Stopp der Reformen wegen allgemeiner Sparzwänge. Das hatte scharfe Kritik der SPD ausgelöst. Die Sozialdemokraten stünden geschlossen zur Umsetzung der Koalitionsvereinbarung zum BAföG, erklärte die stellvertretende Vorsitzende der SPD-Bundestagsfraktion Esther. In den kommenden Jahren ist eine Anhebung des sogenannten BAföG-Grundbedarfs geplant. Aktuell sind das 475 Euro.
1: Bundesentwicklungsministerin Alabali Radovan reist heute in den Libanon. Gemeinsam mit ihrem norwegischen Kollegen Aukrust will sich die SPD-Politikerin vor Ort ein Bild von den Folgen des Krieges zwischen Israel und der Hezbollah machen. Insbesondere geht es darum, wie es um die Binnenvertriebenen steht. Die Ministerin sagte vor ihrer Abreise, die Menschen bräuchten mehr als Soforthilfe. Sie bräuchten Frieden, Stabilität und eine Zukunftsperspektive. Ein verlässlicher Waffenstillstand sei nötig. Die Lage im Libanon wird international mit Sorge beobachtet. Die vom Iran unterstützte Hezbollah-Miliz beschießt immer wieder den Norden Israels. Die israelische Armee rückt derweil weiter im Süden des Libanon vor. Die erste Runde der Präsidentschaftswahl in Kolumbien hat keinen klaren Sieger hervorgebracht. Ein rechtsgerichteter Politikneuling liegt vorn, das linke Lager aber sät Zweifel am Wahlausgang. Über die Nachfolge des linken Amtsinhabers Petro wird in einer Stichwahl in 3 Wochen entschieden. Aus Mexiko-Stadt, Jenny Barke.
5: Bei den Präsidentschaftswahlen in Kolumbien gehen der linke Senator Iván Cepeda und der rechte Anwalt Abelardo de la Espreya in die Stichwahl. Cepeda, Sohn eines ermordeten kommunistischen Politikers, verspricht, die Politik Petros fortzusetzen. Zudem plant er Reformen zur Bekämpfung von Armut und Ungleichheit, darunter Steuererhöhungen für Spitzenverdiener sowie den Ausbau der Gesundheitsversorgung. De la Espreya, Anwalt und Geschäftsmann, hat noch nie ein politisches Amt bekleidet. Er setzt sich für die Förderung der Ölindustrie sowie fossile Energien ein.
1: Und das waren die Nachrichten. Das Wetter in Norddeutschland. Zum meteorologischen Sommeranfang. Heute ziehen Wolken durch. Dazu gibt's einzelne Schauer, aber auch Sonnenschein. Und zwar am meisten Sonne an den Küsten bei 18 bis 23 Grad. Morgen dann ist es heiter bis wolkig. Dazu kommen einzelne Schauer und Gewitter. Und in Vorpommern bleibt's länger trocken bei 20 bis 26 Grad. Und auch am Mittwoch dann zeitweise Regen. Teils kommen Gewitter dazu. Es sind aber auch trockene Phasen. Etwas Sonne und 18 bis 23 Grad. Es ist 10.05 Uhr.
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1: Die A1 Lübeck Richtung Hamburg zwischen Barsbüttel und Morfleet 7 Kilometer. A1 Osnabrück Richtung Bremen zwischen Dreieck Stur und Bremen-Hemelingen 5 Kilometer. Und die A2 Hannover Richtung Dortmund ist zwischen Launau und Rehren wegen Aufräumarbeiten bis ca. 16 Uhr gesperrt. Dadurch gibt es einen Stau ab Bad Nenndorf. Es gibt dabei eine Umleitung und die führt über die B442. Appellan, Scholt-Holtensen, Altenhagen und Rehren. Kommen Sie gut ans Ziel und wir wünschen eine gute Fahrt.
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6: Guten Tag. Hier ist Silke Lenjewski. Wie schön, dass Sie da sind. Ich begrüße Sie direkt mal mit einer Überdosis Glück.

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1: Noch ist es nicht Zeit anzurufen, aber irgendwann in dieser Stunde wird Fiete genauso zu hören sein. Und dann können Sie anrufen, weil dann die Leitungen freigeschaltet sind. Also irgendwo in der Musik zwischendrin ist Fiete zu hören. Und das können Sie dann wirklich gut hören. Also das ist so lauschbar, dass das bei Ihnen ankommt. Und dann sind unsere Leitungen freigeschaltet und dann klingeln Sie durch. Auf der 08040 40 50, kostenfrei natürlich. Das ist dann die Leitung, die Sie brauchen. 08040 40 50, und da brauchen Sie auch noch ein bisschen Glück, um als Drittes hier in der Leitung zu landen. Und dann gibt's unser kleines Kuscheltier, das Schlagerschäfchen Fiete, zu gewinnen. Also ich drücke jetzt schon mal die Daumen. Gutes Zuhören, damit Sie zwischen unserer Musik unser kleines Schlagerschäfchen entdecken.

In der Schlager im Norden zu Haus, in ganz, ganz vielen Liedern geht's ja um die Liebe, um die große Liebe, um die glückliche Liebe, um die erste Liebe oder um die unglückliche Liebe. Und es gibt natürlich auch die Beziehungen, die nicht unbedingt von der romantischen Liebe singen, sondern von der Liebe, die eine ganz andere Beziehung darstellt, nämlich die Freundschaft, die aber auch von Liebe geprägt ist und oft eine ganz, ganz andere Art von Liebe hat. Josh Will, die besingen die Freundschaft.

Florian Heidt besingt Italien und ich habe jetzt gleich französische Klänge für Sie. Wo verbringen Sie denn Ihren Urlaub in diesem Jahr? Geht's nach Italien? Geht's nach Frankreich? Geht's vielleicht nach Spanien? Oder an eine unserer Küsten, an die Nordseeküste oder an die Ostsee vielleicht? Vielleicht machen Sie auch Urlaub auf dem Balkon oder auf der Terrasse. Vielleicht kriegen wir ja einen richtig schönen Sommer, dann lohnt sich das. Und dann ist das richtig schön. Wegträumen können Sie sich auf jeden Fall wunderbarst mit in der Erschlager und unserer Musik.

0: der Schlager ist hier um 10:30 Uhr. Zeit bei uns für Plattdeutsch.
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2: Du, Gerd, mit den Verben habe ich immer so meine Probleme.
3: Üben.
2: Nehmen wir einfach mal so ein einfaches Verb wie kommen.
3: Das heißt auf platt komm.
2: Ich komm. Du?
3: Du kommst.
2: Hey, kommt. Wie kommt? Je kommt. Se kommt.
3: Gut, wir kommen zur Vergangenheit. Ich kam.
2: Oha, ich came?
3: Ja, und auch ich köm. Und denn du kämst und he käm.
2: Wie käm, je käm und auch se käm.
3: Sehr gut. Und denn ich bin komm, aber das ist ja einfach.
2: Ja, wenn man's weiß.
3: Wie sagt, du kommst jemals, wenn der Schwein alt tot ist.
2: Gemeint ist wohl, wenn die meiste Arbeit getan ist.
3: Stimmt. Schön ist auch dit. Pass ob, hier kommt wat, seh die Schnieder, der Schmetti in Strohhalm von Böhn.
2: Aua.
3: Aber denn dit, nun komm ich sie hein. Du wollte die Treppen dol.
2: Aua.
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Wir haben hier Musik aus vielen, vielen Jahrzehnten. Das ist ein Titel gewesen aus dem Jahr 1980. Und Bruno Ferrara habe ich jetzt mit einem Titel aus diesem Jahr. Ganz, ganz neu. 1000 Nächte. Ein richtig schöner Schlager.

0: NDR Schlager mit den Flippers und mit Uschi Kühnapfel. Die ist aus Leer und die ist jetzt bei mir am Telefon. Einen schönen guten Tag.
1: Ja, guten Tag, hallo.
0: Sie haben durchgeklingelt, weil Fiete zu hören war, beziehungsweise nicht Sie haben durchgeklingelt, sondern Ihr Mann, aber der hat mich sofort weitergereicht.
1: Ja, es ist so, macht er heute mal mit wieder.
0: Ja.
1: Und wir versuchen das öfter schon. Mhm. Und dann hat er gesagt, ja, ich sag, weißt du was? Oder ruft er doch an, sagt er zu mir, weißt du was? Ich sag, ich fange jetzt an mit der Hausarbeit. Und ich habe wahrscheinlich sowieso kein Glück, dass ich durchkomme. Probier du es weiter. Ja, und dann lief er auf einmal von draußen zu mir in die Küche, hat mir schnell den Hörer überreicht. Ja, und jetzt bekomme ich einen Fiete.
0: Okay,
1: oder?
0: Ja, jetzt bekommen Sie einen Fiete, genau.
1: Ich freue mich so, ja.
0: Genau, aber das heißt also, Sie müssen das Gespräch führen. Er war jetzt nicht bereit und hat gesagt, also, oder war jetzt die Gartenarbeit irgendwie dran und er hat gesagt, er muss weiter Rasen mähen. Oder wie kam das jetzt, dass er gesagt hat, ich reiße den Hörer weiter?
1: Wollte, wie Männer so sind, er wollte mir die Aufgabe erteilen, dass ich durchrufe.
0: Ach, wie schön, ja, okay.
1: Und da habe ich gesagt, ich gehe ins Haus, mache meine Hausarbeit und ich probiere das auch gar nicht erst, weil ich habe da sowieso gar kein Glück.
0: Ah, okay.
1: Ja, und dann hat er das wohl übernommen. Und ja, und hat dann aber gemeint, weil ich also so gerne noch einen Fiete möchte.
0: Ich verstehe.
1: Ich will mal ganz ehrlich sein. Und den habe ich aber meiner Freundin geschenkt, weil die schafaffin ist. Schon ihr Leben lang, solange ich sie kenne.
0: Okay.
1: Ja, und das ist ja ein ganz besonderes Ding sozusagen, weil Fiete kann man nicht kaufen.
0: Ganz genau, ganz genau. Und jetzt wollte er den sozusagen für sie gewinnen. Ich verstehe. Und dann musste er ihnen natürlich den Telefonhörer in die Hand. Jetzt habe ich das ganze Ding verstanden. Okay. Ich war sehr verwirrt, weil wenn man jemanden am Telefon hat und sofort weitergereicht wird, das war wirklich eine sehr lustige Situation.
1: Ja.
0: Er hat ja nur gesagt, hallo, ich reiche sie weiter.
1: Ja, und er sagte zu mir, du, dann bleib in der Küche. Kann sein, dass ich gleich reinkomme.
0: Ja, okay, hat geklappt. Also
1: ja,
0: Sie haben Fiete gewonnen, wunderbar. Schöne Grüße an Ihren Mann.
1: Mach ich.
0: Hat er wunderbar für Sie organisiert. Also das hat ja sehr, sehr gut geklappt. Schön,
1: ja,
0: okay.
1: Und jetzt habe ich einen eigenen Fiete.
0: Ja, genau. Also,
1: und um auf Ihren Titel von der Musik gerade zurückzukommen, du sollst niemals weinen. Also heute weine ich sowieso nicht. Heute freue ich mich und lache, weil ich einen Fiete gewonnen habe.
0: Sehr schön, sehr schön. Dann knuddeln Sie Ihren Mann, das hat er toll gemacht. Also richtig schön.
1: Ja.
0: Gut.
1: Und viele Grüße an Ihr Team.
0: Ja, die richtige.
1: Alles Gute weiterhin.
0: Okay,
1: ja?
0: Vielen, vielen Dank
1: ich
0: und
1: freue mich.
0: Einen ganz schönen
1: Danke.
0: Tag für Sie. Tschüss.
1: Ihnen auch.

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2: Um 11 Uhr mit Michael Hafke. Hamburg wird sich nicht um olympische und paralympische Spiele bewerben. Beim Referendum stimmten knapp 55% gegen Sommerspiele in der Hansestadt. Aus Hamburg Jörg Naroska.
3: Für die Gegner der Olympiabewerbung war es ein unerwartet deutlicher Erfolg. Knapp 360.000 Wahlberechtigte stimmten beim Hamburger Olympiareferendum gegen Sommerspiele, nur gut 290.000 dafür. Bewerbungschef Steffen Rühlke sprach davon, dass man im Sport auch in Würde verlieren können müsse. Er wünsche den anderen deutschen Bewerberstädten nun viel Erfolg. Der Deutsche Olympische Sportbund setzt die Bewerbung um Sommerspiele mit Berlin, München und Köln-Rhein-Ruhr fort, aber ohne Hamburg. Der Sport und die Wirtschaft zeigten sich enttäuscht vom Referendumsergebnis. Für Norbert Aust, Präses der Handelskammer, hängt die Zukunft der Stadt zwar nicht von Olympia ab. Im Wettbewerb um Bundesgelder für wichtige Projekte wie eine neue Kühlbrandquerung im Hafen oder für die Modernisierung des Hauptbahnhofs werde es nun aber schwer, sich gegen die künftige deutsche Olympiastadt durchzusetzen.
2: Der Bund hat seine Investitionsziele beim Sondervermögen für Infrastruktur und Klimaschutz im vergangenen Jahr verpasst. Nach Angaben des Bundesfinanzministeriums ist von den gut 37 Milliarden Euro 1/3 des Geldes nicht abgeflossen. Aus Berlin, Lissi Kaufmann.
4: Dass weniger Geld geflossen ist, hat laut Ministerium vor allem verwaltungsrechtliche, also technische Gründe. Die meisten Fortschritte bei den Investitionen sind laut Bericht in den Bereichen Wohnungsbau und Digitalisierung erzielt worden. Die Bereiche Verkehrs- und Energieinfrastruktur sowie Forschung und Entwicklung hinken etwas hinterher. Nach einer ersten Schätzung haben die Ausgaben für einen Anstieg des Bruttoinlandsprodukts um 0,5 Prozentpunkt gesorgt.
2: Zu einer Klausurtagung von CDU-Abgeordneten aus Nordrhein-Westfalen wird heute auch Bundeskanzler Merz erwartet. Eingeladen hat dazu die NRW-CDU unter ihrem Landesvorsitzenden Wüst. Merz soll im sauerländischen Meschede als Gastredner sprechen. Das Treffen ist nicht öffentlich, die mediale Aufmerksamkeit ist aber groß. Spekulationen über einen möglichen Wechsel im Kanzleramt, bei dem Wüst Merz ablösen könnte, wurden allerdings inzwischen von zahlreichen CDU-Politikern dementiert. Wüst selbst hatte Medienberichte dazu als Quatsch bezeichnet. Fraktionschef Spahn sprach von Unsinn. Schleswig-Holsteins CDU-Chef Günther nannte die Gerüchte absurd. Von heute an können Autofahrer auf italienischen Autobahnen eine Mautrückerstattung beantragen, wenn sie sich wegen Staus verspäten. Die Regelung gilt allerdings nur, wenn Baustellen Grund der Verkehrsbehinderungen waren. Aus Rom, Tilman Kleinjung.
5: Das funktioniert ein bisschen so wie bei der Bahn. Wer bis zu 2 Stunden im Stau steht, bekommt die Hälfte der Maut erstattet. Bei mehr als 3 Stunden Verspätung wegen Stop and Go wird die gesamte Gebühr zurückbezahlt. Die Rückerstattung gibt es allerdings nur in einem sehr eng definierten Fall, wenn der Stau durch eine Autobahnbaustelle verursacht wurde. Für schwere Unfälle oder Unwetter können die Autobahnbetreiber nicht haftbar gemacht werden. Deshalb empfiehlt der ADAC, die Mautbelege aufzubewahren.
2: Bundesentwicklungsministerin Alabali Radovan reist heute in den Libanon. Gemeinsam mit ihrem norwegischen Kollegen Aukrust will sich die SPD-Politikerin vor Ort ein Bild von den Folgen des Kriegs zwischen Israel und der Hisbollah machen. Insbesondere geht es darum, wie es um die Binnenvertriebenen steht. Die Ministerin sagte vor ihrer Abreise, die Menschen brauchten mehr als Soforthilfe. Sie brauchten Frieden, Stabilität und eine Zukunftsperspektive. Ein verlässlicher Waffenstillstand sei nötig. Die Lage im Libanon wird international mit Sorge beobachtet. Die vom Iran unterstützte Hisbollah-Miliz beschießt immer wieder den Norden Israels. Die israelische Armee rückt derweil weiter im Süden des Libanon vor. In Flensburg muss sich seit heute ein 60-Jähriger vor Gericht verantworten, weil er im Schaufenster seines Geschäfts ein Schild mit dem Text »Juden haben hier Hausverbot« aufgehängt hat. Das Hausverbot rechtfertigte er im vergangenen September damit, dass ihn die Vorgänge im Gazastreifen frustrierten. Die Staatsanwaltschaft hat ihn wegen Volksverhetzung angeklagt und wirft ihm unter anderem vor, zu Hass gegen die in Deutschland lebenden Jüdinnen und Juden aufgestachelt zu haben. Und das waren die Nachrichten. Das Wetter in Norddeutschland zum meteorologischen Sommeranfang. Heute ziehen Wolken durch, es gibt einzelne Schauer, aber auch Sonnenschein. Und zwar am meisten an den Küsten bei 18 bis 23 Grad. Morgen dann ist es heiter bis wolkig, dazu kommen einzelne Schauer und Gewitter. In Vorpommern bleibt es länger trocken, es wird noch etwas wärmer, 20 bis 26 Grad. Am Mittwoch dann zeitweise Regen, dazu teils mit Gewittern. Es gibt aber auch trockene Phasen und etwas Sonne. Und die Temperaturen dann liegen zwischen 18 und 23 Grad. Es ist 11.05 Uhr.
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2: Die A1 Bremen Richtung Osnabrück zwischen Wildeshausen West und Ahlhorn Süd 3 Kilometer. A1 Osnabrück Richtung Bremen zwischen Dreieckstur und Bremen-Hemelingen 4 Kilometer stockender Verkehr vor der Baustelle. Die A2 Hannover Richtung Dortmund ist zwischen Lauenau und Rehren wegen Aufräumarbeiten bis ca. 16 Uhr gesperrt. Es gibt 5 Kilometer Stau ab Bad Nenndorf und eine Umleitung auch. Die führt über die B442 Appellan-Schoholtensen, Altenhagen und Rehren. Und A14, letzte Meldung, Wismar Richtung Schwerin zwischen Schwerin Ost und Kreuz Schwerin wegen Bauarbeiten bis 13 Uhr gesperrt. Kommen Sie sicher ans Ziel und wir wünschen eine gute Fahrt.
1: 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Guten
7: Tag. Ich freue mich, dass Sie dabei sind und wir machen es uns hier richtig schön zum 1. Juni. Wir starten in den Sommer. Ich bin Silke Leniewski. Hallo.

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Heute wäre Marilyn Monroe 100 Jahre alt geworden. Und mit einem Ständchen Rosen und einem Geburtstagskuchen wollen Fans heute diesen 100. Geburtstag von ihrer Filmlegende feiern. Vor dem historischen Kino Chinese Theater am Hollywood Boulevard wollen sie neben den Handabdrücken ihres Idols den Happy Birthday-Titel singen, den die Schauspielerin mal für den US-Präsidenten John F. Kennedy gesungen hat, und 100 rote Rosen niederlegen. Sie war ja der Inbegriff von Sexiness, Weiblichkeit und Hollywood und hat wirklich das Personal Branding als frühestes Beispiel geprägt, würde ich mal sagen. Also dieses Lächeln, die hauchdünne Stimme, der schwungvolle Gang und das weiße Kleid über dem U-Bahn-Schacht, all das war Marilyn Monroe. Aber sie musste erstmal lernen, Marilyn Monroe zu werden. Und das war das Ergebnis harter Arbeit und präziser Selbstinszenierung. Und dass das alles so zusammengekommen ist, das kam auch gar nicht von ungefähr. Die hauchdünne Stimme beispielsweise, die hatte einen Grund, dass sie die genommen hat. Damit hat sie ein bisschen verletzlicher wirken wollen, und man hat sogar vermutet, dass sie damit auch ein leichtes Stottern kontrolliert hat. Den Gang hat sie extra so gewählt, weil sie eine Überbeweglichkeit in den Knien hatte und dadurch ein bisschen unsicher gewirkt hat, und durch diese Art von Gang hat sie dann ja das nicht mehr so zum Ausdruck gebracht. Also sie hat wirklich ganz besonders an sich gearbeitet und dann die Rolle eingenommen, die sie als Marilyn Monroe war. Sie hat sich erschaffen und dann auch genauso gespielt als die Marilyn Monroe, die sie war, die wir kennen. Blondinen bevorzugt hat sie gemacht, das verflixte siebte Jahr. Oder manche mögen es heiß, war eine Ikone ihrer Zeit und wirkt bis heute, hat immer wieder weiter Schauspielunterricht genommen von den ganz Großen ihrer Zeit, weil es ihr noch nicht gereicht hat, das, was sie damals konnte. Gesungen hat sie natürlich auch, und wir hören sie jetzt. Sie hat nicht nur zum Geburtstag gesungen von John F. Kennedy, sondern auch für ihre Fans. I Wanna Be Loved By You von Marilyn Monroe.

Paradiso unterm Sternenzelt. Wo ist denn vielleicht hier bei Ihnen in der Nähe ein kleines Paradies, was Sie heute noch besuchen können? Vielleicht gibt's ja eins, vielleicht müssen wir nicht in den ganz großen Urlaub fahren, sondern vielleicht gibt's bei Ihnen ein Paradies. Vielleicht gibt's das kleine Erdbeerfeld nebenan oder auch den Erdbeerstand. Vielleicht ist ja sowas ein kleines Paradies bei Ihnen nebenan. Vielleicht gibt's aber auch den Garten oder den Balkon bei Ihnen oder vielleicht ist es einfach manchmal das eigene Sofa. Vielleicht ist auch das das Paradies, wo auch immer Sie als Paradies haben. Oder vielleicht die Nachbarsterrasse. Vielleicht gibt's da den kleinen Plausch. Ich lade Sie ein, das kleine Paradies zu suchen und nehmen Sie in der Schlager einfach mit. Dann ist es das doppelte Paradies.

Die Münchner Freiheit, solange man Träume noch leben kann. Und wer ganz, ganz viele Träume hat, das sind Kinder, die können die Träume auch oft noch leben. Und heute ist der internationale Kindertag. Also vielleicht, wenn Sie heute den ein oder anderen treffen, die eine oder andere treffen, fragen Sie mal, wovon träumst du denn?

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0: Dieser Schlager ist hier. Am Freitag gab es wieder unsere ARD-Schlager-Hitparade. Und ich darf Ihnen heute nochmal die drei Top-Favoriten vorstellen, die Sie gewählt haben. Und auf Platz 3 ist der hier gelandet, Joey Heindle mit seinem Remake von dem Titel Words. In der 5. Woche ist er mit dabei. Zu schwer zu erklären heißt sein Titel.
1: Platz 3.

0: Schwer zu erklären. Ehemals hieß der Titel Words im Englischen. Joey Heintle ist damit auf Platz 3 bei uns in der ARD-Schlagerhitparade. Und auf Platz 2, ganz, ganz neu, frisch eingestiegen, ist Nicole mit Ich will mehr. Und dazu passend erzähle ich Ihnen nochmal, wer die Neuvorstellungen am vergangenen Freitag waren. Das war Nick P. mit Du und Ich, Linda Hesse mit Kleinstadt Casanova, Laura Wilde mit Summer Feeling, Helene Fischer mit Heute Nacht und Daniela Alfinito mit Das kannst du echt vergessen. Also wirklich ganz starke Titel, die da neu mit reingekommen sind. Und wir hören jetzt Platz Nummer 2, Nicole. Direkt reingegangen auf Platz 2, Ich will mehr.
1: Platz 2.

0: Ich will mehr, singt Nicole und ist damit direkt mal auf Platz 2 gelandet bei uns in der ARD-Schlagerhitparade. Und jetzt kommen wir zu Platz 1. Und Platz 1 ist ja seit Wochen belegt und der ist auch genauso geblieben wie vorher. Eine Woche geht noch. Mal sehen, ob das auch genauso bleibt wie die vergangenen Wochen. 6 Wochen sind sie mit dabei. Seit 6 Wochen sind sie ganz weit vorne. Hier sind Sunrise mit Loreen auf Platz 1 in der 6. Woche. Einmal dürfen sie noch gewählt werden.
1: Platz 1.

Sunrise mit Loreen auf Platz 1 bei uns in der ARD-Schlagerhit-Parade. Und bis Mittwoch um 12 Uhr können Sie noch anrufen und mitentscheiden, wer bei uns in dieser Woche ganz weit vorne landen soll in der ARD-Schlagerhit-Parade.

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1: Um 12 Uhr mit Benjamin Kirsch. Nach dem Scheitern des Olympia-Referendums gerät Hamburgs rot-grüner Senat unter Druck. Die Opposition fordert Konsequenzen aus der deutlichen Ablehnung der Bewerbungspläne. Aus Hamburg, Oliver Wuttke.
2: Der Hamburger Senat wisse nicht, was die Menschen in der Stadt wirklich umtreibe, kritisiert die linken Co-Fraktionschefin Heike Sudmann. Ihre Partei hatte neben der Initiative No Olympia maßgeblich gegen eine Olympia-Bewerbung argumentiert. Viele in Hamburg hätten andere Sorgen. Hohe Mieten, Obdachlosigkeit, Verkehrsprobleme. Oppositionsführer Dennis Thering von der CDU hatte sich für Olympia stark gemacht. Er kritisiert nun, die Kampagne des Senats sei schwach und konzeptlos gewesen. Die AfD spricht von einem gescheiterten Prestigeprojekt und fordert den Rücktritt des ersten Bürgermeisters. Der hatte schon gestern Abend klargemacht, sein Senat werde auch ohne Olympia weiterarbeiten. Am Ausbau von Verkehrswegen, Sportstätten und Barrierefreiheit. Einzelheiten dazu stellen die Spitzen der Koalition in diesen Minuten auf einer Pressekonferenz vor.
1: Der Bund hat seine Investitionsziele beim Sondervermögen für Infrastruktur und Klimaschutz im vergangenen Jahr verpasst. Nach Angaben des Bundesfinanzministeriums ist von den gut 37 Milliarden Euro ein Drittel des Geldes nicht abgeflossen. Aus Berlin, Lissy Kaufmann.
3: Dass weniger Geld geflossen ist, hat laut Ministerium vor allem verwaltungsrechtliche, also technische Gründe. Die meisten Fortschritte bei den Investitionen sind laut Bericht in den Bereichen Wohnungsbau und Digitalisierung erzielt worden. Die Bereiche Verkehrs- und Energieinfrastruktur sowie Forschung und Entwicklung hinken etwas hinterher. Insgesamt spricht das Finanzministerium von einem erfolgreichen Start. Die Investitionen stärkten die Wirtschaft. Nach einer ersten Schätzung haben die Ausgaben für einen Anstieg des Bruttoinlandsprodukts um 0,5 Prozentpunkt gesorgt. Das Finanzministerium macht aber deutlich, dass insgesamt noch mehr Tempo bei der Umsetzung nötig ist.
1: Zu einer Klausurtagung von CDU-Abgeordneten aus Nordrhein-Westfalen wird heute auch Bundeskanzler Merz erwartet. Eingeladen hat dazu die NRW-CDU unter ihrem Landesvorsitzenden Wüst. Merz soll im sauerländischen Meschede als Gastredner sprechen. Das Treffen ist nicht öffentlich, die mediale Aufmerksamkeit ist aber groß. Spekulationen über einen möglichen Wechsel im Kanzleramt, bei dem Wüst Merz ablösen könnte, wurden allerdings inzwischen von zahlreichen CDU-Politikern dementiert. Wüst selbst hatte Medienberichte dazu als Quatsch bezeichnet. Fraktionschef Spahn sprach von Unsinn. Schleswig-Holsteins CDU-Chef Günther nannte die Gerüchte absurd. Ein Jahr nach dem Messeranschlag auf feiernde Menschen in Bielefeld ist heute das Urteil gefallen. Das Oberlandesgericht Düsseldorf sprach den Angeklagten des vierfachen versuchten Mordes schuldig und verhängte die Höchststrafe. Aus Bielefeld Marco Zaremba.
4: Der 36-jährige Syrer ist vom Oberlandesgericht Düsseldorf zu lebenslanger Haft verurteilt worden. Die Richter sprachen ihn wegen vierfachen versuchten Mordes schuldig. Außerdem stellten sie die besondere Schwere der Schuld fest und ordneten Sicherheitsverwahrung an. Der Mann hatte im Mai vergangenen Jahres vor der Bielefelder Bar Cutie mehrere Menschen mit einem Messer lebensgefährlich verletzt. Die Bundesanwaltschaft wertete die Tat als islamisch motivierten Terroranschlag. Der Angeklagte hatte den Angriff gestanden und vor Gericht Reue gezeigt.
1: Ein Gericht im tschechischen Pilsen will heute über die Auslieferung der verurteilten Rechtsextremistin Liebig an Deutschland entscheiden. Sie soll in die JVA Chemnitz gebracht werden. Liebig lehnt das ab, da sie befürchtet, in ein Männergefängnis gebracht zu werden und in Haft ums Leben zu kommen. Die 55-Jährige war im Juli 2023, damals noch als Mann, vom Amtsgericht Halle wegen Volksverhetzung, übler Nachrede und Beleidigung zu einer Gesamtfreiheitsstrafe von 1 Jahr und 6 Monaten ohne Bewährung verurteilt worden. Kurz vor Haftantritt änderte sie ihren Geschlechtseintrag von männlich auf weiblich und floh, wurde dann aber im April in Tschechien aufgegriffen. In Flensburg muss sich seit heute ein 60-Jähriger vor Gericht verantworten, weil er im Schaufenster seines Geschäfts ein Schild mit dem Text »Juden haben hier Hausverbot« aufgehängt hat. Das Hausverbot rechtfertigte er im vergangenen September damit, dass ihn die Vorgänge im Gazastreifen frustrierten. Die Staatsanwaltschaft hat ihn wegen Volksverhetzung angeklagt und wirft ihm unter anderem vor, zu Hass gegen die in Deutschland lebenden Jüdinnen und Juden aufgestachelt zu haben. Das waren die Nachrichten. Das Wetter in Norddeutschland. Heute neben durchziehenden Wolken und einzelnen Schauern auch Sonnenschein. Höchstwerte 18 bis 23 Grad. Morgen heiter bis wolkig. Vereinzelt Schauer und Gewitter, in Vorpommern meist trocken. Höchstwerte 20 bis 26 Grad. Am Mittwoch zeitweise Regen, teils Gewitter, teils Sonne 18 bis 23 Grad. Und am Donnerstag von Westen her Schauer und Gewitter. Sonst freundlicher 18 bis 23 Grad. Es ist jetzt 12.05 Uhr.
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1: A1, Bremen Richtung Osnabrück zwischen Wildeshausen Nord und Ahlhorn Süd, 4 Kilometer Stau. A1 Osnabrück Richtung Bremen zwischen Dreieck Stur und Bremen-Hemelingen, 4 Kilometer stockender Verkehr vor der Baustelle. A2 Berlin Richtung Hannover zwischen Irxleben und Eilsleben, 7 Kilometer stockend wegen Bauarbeiten. Die A2 Hannover Richtung Dortmund ist zwischen Lauenau und Rehren wegen Aufräumarbeiten bis ca. 16 Uhr gesperrt. Dadurch gibt es 5 Kilometer Stau ab Bad Nenndorf. Die Umleitung führt über die B442, Apelern, Schoholtensen, Altenhagen und Rehren. Die A14 Wismar Richtung Schwerin ist zwischen Schwerin Ost und Kreuz Schwerin wegen Bauarbeiten bis ca. 13 Uhr gesperrt. Eine sichere und gute Fahrt.
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6: Guten Tag. Einen richtig schönen Montag wünsche ich. Hier ist Silke Liniewski.

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Gehören Sie zu den Menschen, die ein paar Vokabeln üben, wenn Sie in den Urlaub fahren? Wenn Sie in Richtung Frankreich unterwegs sein sollten, dann können Sie ja bei uns auch ein bisschen mitüben. Also wir haben ja für manche Gegenden, also Italien, Spanien, Frankreich, haben wir so ein paar Vokabeln mit am Start hier bei uns im Schlagerbereich. Bonjour, bonjour hätte ich jetzt anzubieten von Paola. Damit sagen Sie zumindest schon mal guten Morgen zum Frühstück. Also, da haben Sie zwar noch kein Croissant bestellt, aber gegrüßt haben Sie auf jeden Fall schon mal.

In der Schlager ist hier. Linda Hesse habe ich jetzt für Sie mit einem ganz, ganz neuen Song. Kleinstadt Casanova hat sie bei uns ganz frisch vorgestellt. Und sie hat uns erzählt, ihr Kleinstadt Casanova, den sie früher ganz toll fand, der gratuliert ihr schön jedes Jahr zum Geburtstag und sie ihm auch. Herrlich. Hier ist der Kleinstadt Casanova von Linda Hesse.

0: Es ist 12:30.
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2: Jungen Menschen in Schleswig-Holstein fällt es offenbar immer schwerer, sich nach der Schule für einen Beruf zu entscheiden. Mehrere Verbände und Forschungsinstitute bestätigen dem NDR eine wachsende Orientierungslosigkeit bei Schulabgängern. Die Einzelheiten dazu hat Rahel Zahlmann.
3: Ob globale Krisen, die Sorge vor künstlicher Intelligenz in den Wunschberufen oder häufiger auftretende psychische Erkrankungen. Die Gründe für die wachsende Verunsicherung bei Jugendlichen sind vielfältig. Verbände und Forschungsinstitute bestätigen, dass es für Schulabgänger im Land immer schwieriger wird, eine Entscheidung zu treffen und in eine Ausbildung oder ein Studium zu starten. Zumal viele der mehr als 320 Ausbildungsberufe in Deutschland kaum bekannt sind. Die Jugendberufsagenturen in Schleswig-Holstein fordern deshalb ein Umdenken. Schulen müssten deutlich früher anfangen, bei der Berufsfindung zu unterstützen. Vor allem längere Pflichtpraktika seien jetzt nötig, um den Jugendlichen durch echtes Erleben die Orientierungslosigkeit und die Angst vor einer Fehlentscheidung zu nehmen.
2: Der vor der Insel Pöhl gestrandete und inzwischen tote Buckelwal hat nicht nur viele Menschen bewegt, er sorgt jetzt auch für ungewöhnlich viel Arbeit bei der Staatsanwaltschaft in Schwerin. Denn dort sind inzwischen mehrere hundert Anzeigen zu dem Fall eingegangen. Fabian Weishaupt berichtet.
4: Die eingegangenen Anzeigen kommen laut Staatsanwaltschaft nicht nur aus Mecklenburg-Vorpommern. Die Vorwürfe sind ganz unterschiedlich. Als der Wal zunächst weitgehend in Ruhe gelassen wurde, gab es laut Staatsanwalt Krüger Anzeigen wegen unterlassener Hilfeleistung. Später richteten sich Beschwerden gegen die Art und Weise, wie das Tier transportiert wurde. Angezeigt wurden laut Staatsanwaltschaft zahlreiche Beteiligte, darunter Mecklenburg-Vorpommerns Umweltminister Backhaus, aber auch Personen und Einrichtungen, die mit der eigentlichen Rettungsaktion nicht direkt zu tun hatten. Ob aus den vielen Eingängen tatsächlich Ermittlungen entstehen, ist noch offen, so Staatsanwalt Krüger auf NDR-Anfrage. Klar ist aber, jeder einzelne Vorgang muss jetzt geprüft werden.
2: Heute ist Weltmilchtag, aber viele Landwirte sind frustriert. Grund dafür sind die niedrigen Milchpreise. Aus Wut darüber haben gestern 16 Bauern im Kreis Aurich in Niedersachsen rund 30.000 Liter Milch auf ein Feld versprüht. Die Aktion war Teil eines europaweiten Protestes gegen die Untätigkeit der Agrarpolitik, sagt Carsten Hansen vom Bund Deutscher Milchviehhalter. Die eigentliche Verschwendung finde nicht auf dem Feld statt, sondern im Markt, wenn der Milchpreis so niedrig sei, dass die Landwirte nicht einmal ihre Kosten decken könnten.
5: Wir haben uns hier für eine europäische Aktion versammelt und ein bisschen Milch versprüht, um auf die Wertschöpfungsverluste in der Milchproduktion vom letzten Tag der Milch im Jahr 25 zu diesem Jahr 2026 hinzuweisen. Während in diesem einem Jahr über 5 Milliarden Euro an Wertschöpfung auf den Milchviehbetrieben verloren, was ein Milchgeldrückgang von ungefähr 15 Cent pro Kilogramm Milch entspricht. Im Moment kostet die Milch knapp 40 Cent. Bräuchten tun wir um die 55 Cent pro Kilogramm. Ein Betrieb, der ungefähr 1 Million Kilogramm Milch produziert, verliert dadurch über 150.000 Euro im Jahr. Und das sind enorme Summen, die den Betrieben für Weiterentwicklung fehlt, die an Liquidität fehlt, die für Umweltmaßnahmen fehlen und natürlich auch fürs Familieneinkommen fehlen.
2: Sagt Carsten Hansen vom Bund Deutscher Milchviehhalter. Und an der Protestaktion im Kreis Aurich gestern haben rund 120 Menschen teilgenommen. Der Bundeswettbewerb Jugend forscht zeichnet Deutschlands beste Nachwuchstalente in den MINT-Fächern aus, also in Mathematik, Information, Naturwissenschaften und Technik. Auch drei junge Forscher aus Mecklenburg-Vorpommern haben gestern einen Preis gewonnen. Mehr dazu von Caroline Bayer.
6: Der zweite Preis in der Rubrik Technik ging an zwei 17-jährige Schüler aus Rostock. Georg Prudlow und Felix Kröger vom innerstädtischen Gymnasium haben ein autonomes Modellflugzeug entwickelt, das mithilfe einer Kamera, Lasersensoren und KI seine Umgebung erkennt und selbstständig fliegen könnte. Zusätzlich zum zweiten Preis erhielten die beiden ein Stipendium für ein Studium an einer Universität der Bundeswehr. Den fünften Preis in Mathematik hat Sebastian Riemann aus Greifswald gewonnen. Seine Forschung könnte dazu beitragen, digitale Verschlüsselung sicherer zu machen, um Daten im Internet besser vor Angriffen zu schützen.

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1: Jan und Kashi reden heute über die 80er Jahre Atomproteste und das Wetter.
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0: NDR Schlager, das war der Vormittag. Claudia Firnis ist schon da.
1: Ja.
0: Und hat ganz viel eingepackt. Du hast Schlager ohne mit Schlager obendrauf mitgebracht für den Nachmittag.
1: Ja. Und Erdbeeren mit Schlagsahne.
0: Auch noch eingepackt.
1: Ja, passend zur Jahreszeit.
0: Das komplette Sommerpaket hast du mitgebracht.
1: Wir haben
0: ganz viel gute Laune.
1: Genau, wir machen uns einen schönen Montagnachmittag mit ganz toller Musik und einen 100. Geburtstag feiern wir auch heute noch. Also das wird schön.
0: Ja, wunderbar. Ganz viel Spaß dabei. Ich bin Silke Liniewski und wir hören uns gerne morgen früh, wenn Sie Lust haben.

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1: Um 13 Uhr mit Benjamin Kirsch. Nach dem Scheitern des Olympia-Referendums gerät Hamburgs rot-grüner Senat unter Druck. Die Opposition fordert Konsequenzen aus der deutlichen Ablehnung der Bewerbungspläne. Aus Hamburg Oliver Wuttke.
2: Der Hamburger Senat wisse nicht, was die Menschen in der Stadt wirklich umtreibe, kritisiert die linken Co-Fraktionschefin Heike Sudmann. Ihre Partei hatte neben der Initiative No Olympia maßgeblich gegen eine Olympia-Bewerbung argumentiert. Viele in Hamburg hätten andere Sorgen. Hohe Mieten, Obdachlosigkeit, Verkehrsprobleme. Oppositionsführer Dennis Thering von der CDU hatte sich für Olympia stark gemacht. Er kritisiert nun, die Kampagne des Senats sei schwach und konzeptlos gewesen. Die AfD spricht von einem gescheiterten Prestigeprojekt und fordert den Rücktritt des ersten Bürgermeisters. Der hatte schon gestern Abend klargemacht, sein Senat werde auch ohne Olympia weiterarbeiten. Am Ausbau von Verkehrswegen, Sportstätten und Barrierefreiheit. Einzelheiten dazu stellen die Spitzen der Koalition in diesen Minuten auf einer Pressekonferenz vor.
1: Juso-Chef Thürmer will nicht von der geplanten BAföG-Reform abrücken. Er kenne niemanden in der SPD, der nicht mit voller Überzeugung hinter der Reform stehe, sagte Thürmer im Deutschlandfunk. Scharfe Kritik übte Thürmer an den Äußerungen von Bundesforschungsministerin Bär zu dem Thema.
3: Die Äußerungen der Forschungsministerin, die empfinde ich wirklich als skandalös. Also sie müsste ja auf der Seite der Studierenden stehen. Stattdessen wiederholt sie ehrlicherweise saudumme Klischees, sagt, die Studierenden sollten doch mal arbeiten. Die Realität ist doch, 65% der Studierenden arbeiten jetzt schon. Das ist mehr als in den gesamten Generationen davor. Aber trotzdem leben fast 50% der Studierenden, die nicht mehr zu Hause wohnen, in Armut, weil die Kosten so stark gestiegen sind und das BAföG eben nicht reicht. Diese Situation ist unhaltbar und die Forschungsministerin sollte eigentlich an erster Stelle stehen, um daran etwas zu ändern. Stattdessen macht sie das, was wir am Wochenende gesehen haben. Ich kann das einfach nicht verstehen, ehrlich gesagt.
1: Juso-Chef Thürmer. Nach tagelangen Spekulationen über einen personellen Wechsel im Bundeskanzleramt hat der CDU-Vorsitzende in Nordrhein-Westfalen Wüst solchen Überlegungen eine klare Absage erteilt. Auf einer Tagung von CDU-Abgeordneten aus NRW in Meschede sagte Wüst, er könne vor solchen Diskussionen nur ausdrücklich warnen. Deutschland stehe vor großen Herausforderungen, die Kanzler Merz entschlossen angehe. Dabei habe er seine volle Unterstützung. Wüst wurde in den vergangenen Tagen immer wieder als möglicher Kandidat genannt, Merz als Bundeskanzler abzulösen. Merz will in Meschede auch noch eine Rede halten. Israel will seine Angriffe auf Ziele der Hisbollah-Miliz und auch auf die libanesische Hauptstadt Beirut ausweiten. Das kündigten Ministerpräsident Netanyahu und Verteidigungsminister Katz in einer gemeinsamen Erklärung an. Aus Tel Aviv, Julio Segador.
4: Sie begründen die Entscheidung mit den, Zitat, wiederholten und andauernden Verletzungen der Waffenruhe durch die Terrororganisation Hisbollah. Konkret sollen Ziele im Dahiyeh-Viertel im Süden der Hauptstadt angegriffen werden. Dieses Viertel ist die zentrale politische und militärische Hochburg der schiitischen Hisbollah-Miliz im Libanon. Meldungen zufolge soll die Terrormiliz dort über ein weitreichendes unterirdisches System aus Bunkern, Lagern und Tunneln verfügen. Die Mitte April vereinbarte Waffenruhe gilt derzeit faktisch nur auf dem Papier.
1: Der Landtag in Niedersachsen will von heute an die Vorgänge um den korrupten Ex-Staatsanwalt Jascha G. aufarbeiten. Dazu hat das Landesparlament einen Untersuchungsausschuss eingerichtet. Dann soll es zum Beispiel darum gehen, wer in den Justizbehörden Informationen über die illegalen Tätigkeiten des verurteilten früheren Staatsanwalts aus Hannover hatte. Auch der heutige Verteidigungsminister Pistorius soll befragt werden, der damals Innenminister in Niedersachsen war. Der frühere Staatsanwalt war im März zu 8 Jahren Haft verurteilt worden, weil er jahrelang mit der organisierten Kriminalität zusammengearbeitet hatte. Wegen eines antisemitischen Plakats in seinem Flensburger Geschäft hat sich ein Ladeninhaber vor Gericht verantworten müssen. Das Amtsgericht verurteilte den 60-Jährigen nun wegen Volksverhetzung zu einer 6-monatigen Bewährungsstrafe und einer Zahlung von 1.200 Euro an die KZ-Gedenkstätte Ladelund, wie NDR 1 Welle Nord berichtet. Der Angeklagte hatte laut Staatsanwaltschaft während der Vernehmung eingeräumt, das Plakat mit der Aufschrift »Juden haben hier Hausverbot« aufgehängt zu haben. Das waren die Nachrichten. Das Wetter in Norddeutschland. Heute neben durchziehenden Wolken und einzelnen Schauern auch Sonnenschein. Höchstwerte 18 bis 23 Grad. Morgen heiter bis wolkig, vereinzelt Schauer und Gewitter. In Vorpommern meist trocken. Höchstwerte 20 bis 26 Grad. Und am Mittwoch zeitweise Regen, teils Gewitter, teils Sonne. 18 bis 23 Grad. Es ist jetzt 13.05 Uhr.
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1: Die A1 Lübeck Richtung Hamburg ist zwischen Kreuz Hamburg-Ost und Öjendorf nach einem Unfall gesperrt. A1 Bremen Richtung Osnabrück zwischen Wildeshausen-Nord und Ahlhorn-Süd 4 Kilometer Stau. A1 Osnabrück Richtung Bremen zwischen Dreieck Stur und Bremen-Hemelingen 4 Kilometer stockender Verkehr vor der Baustelle. A2 Berlin Richtung Hannover zwischen Irxleben und Eilsleben 7 Kilometer stockend wegen Bauarbeiten. Die A2 Hannover Richtung Dortmund ist zwischen Lauenau und Rehren wegen Aufräumarbeiten bis ca. 16 Uhr gesperrt. Dadurch gibt es 5 Kilometer Stau ab Bad Nenndorf. Die Umleitung führt über die B442 Apeland, Schoholtensen, Altenhagen und Rehren. Die A7 Hannover Richtung Kassel ist zwischen Dreieck Salzgitter und Bokenem nach einem LKW-Unfall gesperrt. Und die A7 Hannover Richtung Flensburg. Dort gibt es zwischen Hamburg-Waltershof und Bahrenfeld 7 Kilometer stockenden Verkehr. Viel Geduld und gute Fahrt.
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5: Im Schlagerstudio für Sie am Mikrofon Claudia Firnes. Schön, dass Sie dabei sind. Einen schönen Montagnachmittag zusammen.

13.13 Uhr. Sie sind hier bei NDR Schlager im Norden zu Haus am Montagnachmittag, 1. Juni. Kann mir mal irgendwer sagen, wo die Zeit schon wieder geblieben ist? Wir hatten noch gerade erst Ostern. Gefühlt habe ich auch gerade erst Silvester gefeiert. Das muss daran liegen, dass wir so schöne Musik spielen, dass die Zeit wie im Fluge vergeht. Hier ist Lena Walaitis.

NDR Schlager im Norden zu Hause am 1. Juni. Da feiert jemand Geburtstag und er feiert noch. Ich habe eben nämlich mal kurz geguckt in Melbourne. Da ist es jetzt 8 Stunden weiter. Ja, vielleicht ist da gerade eine Riesenparty im Gange. Jason Donovan, von dem spreche ich, der australische Popsänger und Schauspieler. Ende der 80er ja durch die Serie Nachbarn, zu Englisch Neighbors, berühmt geworden. Especially for You, ein Riesenhit gewesen im Duett mit Kylie Minogue. Sealed with a Kiss hat ihn seinerzeit zum internationalen Teenie-Star gemacht. Ja, jetzt sind wir ein paar Jahre weiter, aber wir gratulieren ihm natürlich ganz herzlich. Wird heute 58 Jahre alt. Jason Donovan mit Too Many Broken Hearts.

0: sag mir wann. Das ist natürlich immer die Frage bei unserer Zeitmaschine. Das Wann können wir jetzt sofort klären. 1.6.1961.
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3: 1. Juni.
4: Ich halte ein Mädchen, das die Pille nimmt, für moralisch nicht standhaft.
5: Ich lehne die Pille für junge Mädchen ab.
6: Ich meine, wenn Jugendliche die Pille nehmen, wird die Sexualität ausschweifen. Dann kann von Liebe keine Rede mehr sein.
7: Wie man sich doch irren kann. Die Liebe gibt es nach all den Jahren immer noch. Und auch die Anti-Baby-Pille. Entwickelt wird sie in den USA. Ausgerechnet der kirchentreue Frauenarzt John Rock hatte die Behörden davon überzeugt, die Pille zuzulassen. Sein Argument: Die Pille tut nichts anderes als die Natur. Sie unterdrückt für eine gewisse Zeit den Eisprung. Heute vor 65 Jahren kommt die Anti-Baby-Pille auch zu uns und verändert das Liebesleben der Deutschen.
8: Mit der Pille habe ich 2 Wunschkinder und ohne die Pille hätte ich sicherlich eine Großfamilie.
9: Man wusste, man wird nur schwanger, wenn man will. Und das war schon eine tolle Selbstbestimmung als Frau.
10: Die kleinen Dinger, die haben den Druck rausgenommen.
11: Wir haben sie gebraucht und hat gewirkt, oder?
12: Ja, meine ich.
7: Die Pille ist bei uns zunächst nur als Mittel gegen Menstruationsschmerzen zu bekommen. Aber es ist kein Geheimnis, was sie noch kann. Verschämt steht auf dem Beipackzettel unter den Nebenwirkungen: empfängnisverhütend. Der Rest ist Geschichte.

0: NDR-Schlager im Norden zu Hause. 20 vor 2 haben wir es. Haben Sie zufällig gerade einen Kalender vor sich liegen? Dann hätte ich was Sie da eintragen können. 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

Cascades und Rhythm of the Rain hat mich geräuschtechnisch so ein bisschen ans vergangene Wochenende erinnert. Aber die Gewitter sind zumindest hier durch. Heute ist es ganz schön, die Sonne scheint. Hier in Hannover ist das auf jeden Fall der Fall. Also haben wir jetzt mal einen Sommerhit von Klaus Beyer aus Berlin und der heißt einfach los.

0: Andy Borg, die schönsten Schlager bei NDR Schlager im Norden zu Hause. Am Montagnachmittag, schön, dass Sie uns eingeschaltet haben. Ich habe von Daniela Alfinito jetzt, das kannst du echt vergessen. Ja, ein Lied, das sich auch ein bisschen um Selbstbestimmung und klare Worte dreht. Aber hören Sie selbst.
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1: Um 14 Uhr mit Benjamin Kirsch. Die AfD in Niedersachsen darf vom Verfassungsschutz vorläufig zum Beobachtungsobjekt von erheblicher Bedeutung hochgestuft werden. Das hat das Verwaltungsgericht Hannover entschieden. Es lehnte einen Eilantrag der AfD gegen ihre Hochstufung ab. Aus Hannover Angelika Henkel.
2: Vereinfacht gesagt, die niedersächsische AfD gilt als gesichert rechtsextrem. Das ist jedenfalls das Ergebnis im sogenannten Eilverfahren. Der Verfassungsschutz darf also die AfD hiermit mit sogenannten nachrichtendienstlichen Mitteln beobachten, heißt observieren, abhören, V-Leute einsetzen. Das Gericht in Hannover folgt der Argumentation, dass die AfD verfassungsfeindlich ist. Nur ein Beispiel, die AfD agiere gegen die Menschenwürde, wenn sie pauschal insbesondere männliche und muslimische Zuwanderer abwerte. Außerdem mache sich die AfD über andere Parteien und Politiker systematisch verächtlich und schade damit der Demokratie. Gegen den Beschluss kann die AfD Rechtsmittel einlegen.
1: Hamburgs Bürgermeister Tschentscher hat Kritik an den Olympiaplänen der Stadt zurückgewiesen. Der SPD-Politiker bezeichnete es als richtig, dass die Stadt eine Volksbefragung durchgeführt hat. Dabei hatten sich gestern 55% gegen eine Olympiabewerbung ausgesprochen. Aus der NDR-Nachrichtenredaktion Jan Busche.
3: Vom rot-grünen Senat heißt es, jetzt sollen Zukunftspläne der Stadt eben ohne Olympia angegangen werden. Mehr Barrierefreiheit, mehr Sport in den Schulen zum Beispiel und ein neues Stadion im Volkspark. Die Linke kritisiert dagegen, dass sich der Senat jetzt lieber um die wirklichen Probleme in Hamburg kümmern sollte, hohe Mieten zum Beispiel. Und die AfD fordert den Rücktritt von Bürgermeister Tschentscher. Hoffnung auf Olympia im Norden gibt es noch in Rostock-Warnemünde und in Kiel. Beide Städte möchten die Segelwettbewerbe bei sich austragen und hoffen, dass die anderen deutschen Olympiabewerber sich für Kiel oder Warnemünde entscheiden. Berlin hat sich schon festgelegt und setzt auf Warnemünde.
1: Juso-Chef Thürmer will nicht von der geplanten BAföG-Reform abrücken. Er kenne niemanden in der SPD, der nicht mit voller Überzeugung hinter der Reform stehe, sagte Thürmer im Deutschlandfunk. Scharfe Kritik übte Thürmer an den Äußerungen von Bundesforschungsministerin Beer zu dem Thema.
4: Die Äußerungen der Forschungsministerin, die empfinde ich wirklich als skandalös. Also sie müsste ja auf der Seite der Studierenden stehen. Stattdessen wiederholt sie ehrlicherweise saudumme Klischees, sagt, die Studierenden sollten doch mal arbeiten. Die Realität ist doch, 65% der Studierenden arbeiten jetzt schon. Das ist mehr als in den gesamten Generationen davor. Aber trotzdem leben fast 50% der Studierenden, die nicht mehr zu Hause wohnen, in Armut, weil die Kosten so stark gestiegen sind und das BAföG eben nicht reicht. Diese Situation ist unhaltbar und die Forschungsministerin sollte eigentlich an erster Stelle stehen, um daran etwas zu ändern. Stattdessen macht sie das, was wir am Wochenende gesehen haben. Ich kann das einfach nicht verstehen, ehrlich gesagt.
1: Juso-Chef Thürmer. Israel will seine Angriffe auf Ziele der Hisbollah-Miliz und auch auf die libanesische Hauptstadt Beirut ausweiten. Das kündigten Ministerpräsident Netanyahu und Verteidigungsminister Katz in einer gemeinsamen Erklärung an. Aus Tel Aviv, Julio Segador.
5: Sie begründen die Entscheidung mit den, Zitat, wiederholten und andauernden Verletzungen der Waffenruhe durch die Terrororganisation Hisbollah. Konkret sollen Ziele im Dahiyeh-Viertel im Süden der Hauptstadt angegriffen werden. Dieses Viertel ist die zentrale politische und militärische Hochburg der schiitischen Hisbollah-Miliz im Libanon. Meldungen zufolge soll die Terrormiliz dort über ein weitreichendes unterirdisches System aus Bunkern, Lagern und Tunneln verfügen. Die Mitte April vereinbarte Waffenruhe gilt derzeit faktisch nur auf dem Papier.
1: In Osnabrück ist seit heute eine neue Landeszentralstelle für Cyberkriminalfälle aktiv. Dort arbeiten IT-Spezialisten gemeinsam mit Juristen an Cybercrime-Fällen wie Drogen- und Waffenhandel im Darknet oder Online-Betrug. Bisher waren für Niedersachsen 3 verschiedene Stellen für Cybercrime zuständig: Osnabrück, Verden und Göttingen. Jetzt wird alles in Osnabrück gebündelt. Aus dem Justizministerium heißt es, der Standort wurde unter anderem gewählt, weil er nah an NRW liege und von dort zusätzlich Fachkräfte für die Zentralstelle gewonnen werden könnten. Bis 2027 soll die Zentralstelle auf rund 50 Mitarbeitende wachsen. Das waren die Nachrichten. Das Wetter in Norddeutschland. Heute neben durchziehenden Wolken und einzelnen Schauern auch Sonnenschein, Höchstwerte 18 bis 23 Grad. Morgen heiter bis wolkig, vereinzelt Schauer und Gewitter, in Vorpommern meist trocken, Höchstwerte 20 bis 26 Grad. Am Mittwoch zeitweise Regen, teils Gewitter, teils Sonne, 18 bis 23 Grad. Und am Donnerstag von Westen her Schauer und Gewitter, sonst freundlicher bei gleichbleibenden Temperaturen. Es ist jetzt 14.05 Uhr.
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1: A1, Osnabrück Richtung Bremen zwischen Dreieck Stur und Bremen-Hemelingen, 4 Kilometer stockender Verkehr vor der Baustelle. A2 Berlin Richtung Hannover zwischen Irxleben und Eilsleben, 7 Kilometer stockend wegen Bauarbeiten. Die A2 Hannover Richtung Dortmund ist zwischen Lauenau und Rehren wegen Aufräumarbeiten bis ca. 16 Uhr gesperrt, dadurch 5 Kilometer Stau ab Bad Nenndorf. Die Umleitung führt über die B442, Apelern, Schuhholtensen, Altenhagen und Rehren. A7 Kassel Richtung Hannover zwischen Rüden und Dreieck Salzgitter 7 Kilometer stockend. 5 Kilometer auf der A7 Hannover Richtung Hamburg zwischen Hamburg-Hausbruch und dem Ebbtunnel. Und die A21 Bargteheide Richtung Kiel ist zwischen Tremsbüttel und Bad Oldesloe Süd nach einem Unfall gesperrt. Eine sichere und gute Fahrt.
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6: Mit Claudia Firnes. Einen schönen Montagnachmittag allerseits. Ist ja noch ganz schön das Wetter. Vielleicht sitzen Sie ja gerade im Garten. Ich stelle mir jetzt vor, das Schachbrett liegt vor Ihnen. Sie haben die weißen Figuren. Ihr Gegenüber nimmt die schwarzen. Und ich habe die Musik dazu. Musik.

0: Montagnachmittag, 2:12.
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0: Wir erfüllen Sie gerne Ihre Grüße und Wünsche, weil Ihre Musikwünsche unser Programm auch täglich bereichern. Wenn Sie einen Wunsch haben und wir das Lied unbedingt mal spielen sollen, dann können Sie folgende Nummer wählen: 08000 40 40 30. Der Anruf ist für Sie kostenfrei oder Sie gehen ins Internet. Das geht natürlich immer ndr.de/ndrschlager in einem Wort geschrieben. Da finden Sie das entsprechende Formular. Wenn Ihre Grüße an ein bestimmtes Datum gebunden sind, dann müssen Sie uns ein bisschen Zeit geben, dann brauchen wir den Vorlauf von mindestens einer Woche für Ihre Grüße. Alles andere geht ein bisschen schneller. Sie können uns aber auch gerne schreiben. Die Adresse ist ndrschlager, Stichwort, das gibt's nur einmal, Rudolf vom Bennigsen Ufer 22 in 30169 Hannover. Der Wunsch, der jetzt kommt, der ist für Gabriele Hirte, denn sie hat ein richtiges Faible für die Musik der 50er Jahre. Und da haben wir was Schönes rausgesucht für sie, und zwar die Diamonds mit Little Darling aus dem Jahr 1957. Liebe Grüße an Gabriele Hirte, hier kommt ihr Wunsch.

Eine Zeitreise in die 50er Jahre, auch das ist möglich, hier bei NDR Schlager im Norden zu Hause. Der folgende Musikwunsch kommt von Ingo Niehaus aus Hebeler Meer. Er gratuliert Mutter Katharina Niehaus nachträglich zum 80. Geburtstag. Diesen Grüßen schließen wir uns natürlich gerne an. Und ausgesucht hat er sich für Katharina, dem Roger Wettecker. Ein glückliches Zuhause.

NDR Schlager im Norden zu Haus. Das waren Ihre Musikwünsche und Grüße. Die nächste Ausgabe morgen früh wieder hier bei NDR Schlager. Jetzt habe ich was Neues für Sie und ich glaube, da haben einige sehr lange drauf gewartet. Der neue Song von Helene ist draußen. Heute Nacht heißt er. Es ist was zum Tanzen und es ist eine, wie wir sie kennen, sehr emotionale Geschichte. Freuen wir uns jetzt auf den neuen Song von Helene Fischer. Heute Nacht.

Ja, vielleicht wird danach getanzt und gesungen, wenn Deutschland bei der Fußball-Weltmeisterschaft ein paar Tore schießt. Jedenfalls in jedem Fall mehr als die Gegner. Schauen wir mal. Der neue Song von Helene Fischer, heute Nacht, seit vielen Jahren, wo sie Kinderlieder gemacht hat, wieder eine richtig tolle Tanznummer, ein richtig toller Song für die Großen und die alle Fans unter ihren, alle ihre Fans, was rede ich da für einen Quatsch? Also, heute Nacht, ich finde die Nummer richtig gut und ich kann mir, wie gesagt, vorstellen, dass wir die in diesem Sommer des Öfteren hören werden und mitsingen werden. Schönes Ding. James Lloyd habe ich jetzt für Sie mit Keep on Smiling.

3:30. Sie hören NDR Schlager im Norden zu Haus. Ist das schon die richtige Zeit für Champagner? Ja, ich finde schon. Zumal der hier ja vollkommen alkoholfrei ist. A Glass of Champagne, die 70er mit Sailor.

0: NDR-Schlager im Norden zu Haus. Das Oi ist doch immer wieder schön. Wir haben es kurz nach 2:30 und damit wird es Zeit, hier bei uns ein bisschen in den Dialekt zu gehen. Hier ist Knapperplatt.
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2: Du, Gerd, stimmt es, dass Geschmack auf platt nur Smack heißt?
3: Das stimmt. Wie sag ich, diese Suppe, die hätte ja gar keinen Smack.
2: Die schmeckt nach nichts.
3: Du musst erstmal Salz und Pfeffer rein. Das ist nur mein Smack.
2: Aber die Geschmäcker sind ja nun mal verschieden.
3: Denn einen gefällt die Mutter, den anderen die Tochter.
2: Das ist ja nun wieder mal typisch.
3: Da gibt auch Frauenslüt, die sagt, wer mich nicht macht, die hat keinen Smack.
2: Frauenslüt? Dass ich nicht lache.
3: Das ist ja nun mal so, dass ein Mensch mal erst ob ein Smack kommen muss.
2: Wovon schnackst du nun?
3: Ja, das kann die Duren bitten, sagt. Nur Herr Vektor Smack anfunden.
2: Gerd, du bist wieder beim Essen oder immer noch beim Mannslüt und Frauenslüt?
3: Na, was meinst du denn, Kede?

Einfach schön. Nordwind, stille Tage auf der Insel. Ich habe auch mal kurz die Augen zugemacht und habe Dünen, Sand und Gräser und das Meer vor mir gesehen. Vielleicht haben Sie ja auch gerade das Glück, entweder wohnen Sie direkt dort oder machen gerade Urlaub bei uns im Norden. Wir haben auf jeden Fall schöne Musik für einen Sommernachmittag. Jetzt zum Beispiel von Gazebo, I Like Chopin.

0: 20 vor 3 am Montag, 1. Juni. Sie hören NDR Schlager im Norden zu Hause. Die folgende Single habe ich tatsächlich auch zu Hause. Wir gehen in die 70er Jahre und das Lied weckt gleich zwei Erinnerungen. Zum einen an Wim Tölke und die Sendung 3x9, Fernsehabende mit der Familie in den 70ern und natürlich an Wum und seinen Schöpfer Loriot. Hier ist Wum mit Ich wünsch mir eine kleine Miezekatze. Auf der Rückseite, weiß ich genau, ist das Lied Ich bin ein kleiner Hund. Aber wir spielen die A-Seite.
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kann man nicht still sitzen, oder? Adi Amouri mit An Tagen wie diesen, richtig schönes Lied. Und wenn Sie jetzt schon in Tanzlaune sind, dann tanzen wir doch einfach weiter mit Andrea Jürgens. Wir tanzen Lambada.

NDR-Schlager im Norden zu Hause. 1. Juni, wir sind mitten in der Erdbeerzeit. Die ersten Plantagen sind ja zum Selbstpflücken auch freigegeben seit gut einer Woche und da ist auch richtig was los. Und es muss ja ehrlicherweise auch gar nicht immer unbedingt der Erdbeerkuchen mit Schlagsahne sein. Es gibt auch ganz tolle Rezepte. Ich habe das jetzt mal ausprobiert. Spargelsalat mit grünem Salat dazwischen und mit Erdbeeren. Also das geht auch in der gesunden Variante und ist auch ziemlich lecker. Jetzt habe ich mir irgendwie den Mund wässrig geredet. Wir machen weiter, auch mit Obst, allerdings mit Äpfeln. Der Apfel fällt nicht weit vom Stamm.

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1: Um 15 Uhr mit Tarek Yusbashi. Die AfD in Niedersachsen darf vom Verfassungsschutz vorläufig zum Beobachtungsobjekt von erheblicher Bedeutung hochgestuft werden. Das hat das Verwaltungsgericht Hannover entschieden. Es lehnte einen Eilantrag der AfD gegen ihre Hochstufung ab. Aus Hannover Angelika Henkel.
2: Vereinfacht gesagt, die niedersächsische AfD gilt als gesichert rechtsextrem. Das ist jedenfalls das Ergebnis im sogenannten Eilverfahren. Der Verfassungsschutz darf also die AfD hiermit mit sogenannten nachrichtendienstlichen Mitteln beobachten, heißt observieren, abhören, V-Leute einsetzen. Das Gericht in Hannover folgt der Argumentation, dass die AfD verfassungsfeindlich ist. Nur ein Beispiel, die AfD agiere gegen die Menschenwürde, wenn sie pauschal insbesondere männliche und muslimische Zuwanderer abwerte. Außerdem mache sich die AfD über andere Parteien und Politiker systematisch verächtlich und schade damit der Demokratie. Gegen den Beschluss kann die AfD Rechtsmittel einlegen.
1: Juso-Chef Türmer will nicht von der geplanten BAföG-Reform abrücken. Er kenne niemanden in der SPD, der nicht mit voller Überzeugung hinter der Reform stehe, sagte Türmer im Deutschlandfunk. Scharfe Kritik übte Türmer an den Äußerungen von Bundesforschungsministerin Bär zu dem Thema.
3: Die Äußerungen der Forschungsministerin, die empfinde ich wirklich als skandalös. Also sie müsste ja auf der Seite der Studierenden stehen. Stattdessen wiederholt sie ehrlicherweise saudumme Klischees, sagt, die Studierenden sollten doch mal arbeiten. Die Realität ist doch, 65% der Studierenden arbeiten jetzt schon. Das ist mehr als in den gesamten Generationen davor. Aber trotzdem leben fast 50% der Studierenden, die nicht mehr zu Hause wohnen, in Armut, weil die Kosten so stark gestiegen sind und das BAföG eben nicht reicht. Diese Situation ist unhaltbar und die Forschungsministerin sollte eigentlich an erster Stelle stehen, um daran etwas zu ändern. Stattdessen macht sie das, was wir am Wochenende gesehen haben. Ich kann das einfach nicht verstehen, ehrlich gesagt.
1: Juso-Chef Türmer. Israel will seine Angriffe auf Ziele der Hisbollah-Miliz und auch auf die libanesische Hauptstadt Beirut ausweiten. Das kündigten Ministerpräsident Netanyahu und Verteidigungsminister Katz in einer gemeinsamen Erklärung an. Aus Tel Aviv, Julio Segador.
4: Sie begründen die Entscheidung mit den, Zitat, wiederholten und andauernden Verletzungen der Waffenruhe durch die Terrororganisation Hisbollah. Konkret sollen Ziele im Dahiyeh-Viertel im Süden der Hauptstadt angegriffen werden. Dieses Viertel ist die zentrale politische und militärische Hochburg der schiitischen Hisbollah-Miliz im Libanon. Meldungen zufolge soll die Terrormiliz dort über ein weitreichendes unterirdisches System aus Bunkern, Lagern und Tunneln verfügen. Die Mitte April vereinbarte Waffenruhe gilt derzeit faktisch nur auf dem Papier.
1: Hamburgs erster Bürgermeister Tschentscher hat Kritik an den Olympiaplänen der Stadt zurückgewiesen. Der SPD-Politiker bezeichnete es als richtig, dass die Stadt eine Volksbefragung durchgeführt hat. Dabei hatten sich gestern 55% der Hamburgerinnen und Hamburger gegen eine Olympiabewerbung ausgesprochen. Aus Hamburg Jörg Naroska.
5: Bürgermeister Peter Tschentscher bedauert das Ergebnis des Referendums, blickt aber auch schon in die Zukunft. Viele Ideen aus der Hamburger Olympiaplanung seien in der Stadt auf große Zustimmung gestoßen, zum Beispiel der geplante Ausbau der Barrierefreiheit und die Modernisierung von Sportstätten für den Breitensport. Das Nein im Referendum erkläre sich aus tiefer liegenden Befürchtungen, zum Beispiel zu Mietsteigerung oder aus einer Skepsis gegenüber Großprojekten. Die guten Ideen aus dem Konzept gelte es jetzt auch ohne Sommerspiele umzusetzen, auch wenn das nun nicht einfacher werde. Laut Sportsenator Andi Grote gehören dazu unter anderem die 5 Stunden Sport und Bewegung in den Schulen, Programme für eine größere Schwimmfähigkeit bei Kindern oder das neue Stadion im Volkspark.
1: Im Kreis Wesermarsch in Niedersachsen haben die Bauarbeiten für die neue Huntebrücke bei Elsfleth begonnen. Sie wird 8,40 Meter hoch sein und kann bei Bedarf gedreht werden. Als Vorbild dient die Friesenbrücke über die Ems. Die neue Huntebrücke soll spätestens Anfang 2028 fertig sein. Während der Bauarbeiten fahren die Züge zwischen Bremen und Nordenham über eine provisorische Hilfsbrücke. Der Neubau ist notwendig, da die alte Brücke vor mehr als 2 Jahren von einem Schiff gerammt und schwer beschädigt wurde. Das waren die Nachrichten. Das Wetter in Norddeutschland. Heute neben durchziehenden Wolken und einzelnen Schauern auch Sonnenschein, Höchstwerte 18 bis 23 Grad. In der Nacht locker bewölkt, meist trocken, gebietsweise etwas Regen bei Tiefstwerten von 16 bis 10 Grad. Morgen heiter bis wolkig, vereinzelt Schauer und Gewitter. In Vorpommern meist trocken, Höchstwerte 20 bis 26 Grad. Am Mittwoch zeitweise Regen, teils Gewitter, teils auch Sonne, 18 bis 23 Grad. Und am Donnerstag von Westen her Schauer und Gewitter, sonst freundlicher bei 18 bis 23 Grad. Es ist 15.05 Uhr.
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1: Mit Stau oder stockendem Verkehr ab 3 Kilometer Länge. A1 Osnabrück Richtung Bremen zwischen Dreieck Stur und Bremen-Hemelingen. 4 Kilometer stockender Verkehr vor der Baustelle. A2 Berlin Richtung Hannover zwischen Irxleben und Eilsleben. 9 Kilometer stockender Verkehr wegen Bauarbeiten. A7 Kassel Richtung Hannover zwischen Rüden und Dreieck Salzgitter. 7 Kilometer Stau. A7 Hannover Richtung Hamburg zwischen Hamburg-Hausbruch und dem Elbtunnel, 5 Kilometer stockender Verkehr. Und die A21 Bagter Heide Richtung Kiel ist zwischen Tremsbüttel und Bad Oldesloe Süd nach einem Unfall gesperrt. Das war's. Allen unterwegs eine gute Fahrt.
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7: Mit Claudia Firnes einen schönen Montagnachmittag allerseits.

Genghis Khan und Lorelei. Die schönsten Schlager gibt's hier bei uns, bei NDR Schlager im Norden zu Hause. Und vielleicht fällt Ihnen spontan auch jemand ein, den Sie schon eine ganze Weile mal fragen wollten, wie es ihm geht. Hier kommt der musikalische Wink mit dem Zaunfall. 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Wie geht's dir?

0: Sie sind hier bei NDR Schlager im Norden zu Hause. Heute vor 100 Jahren wurde sie im Allgemeinen Krankenhaus von Los Angeles unter dem Namen Norma Jean geboren. Sie wissen, wen ich meine. Marilyn Monroe wäre heute 100 Jahre alt geworden. Vielleicht auch ein Anlass, mal wieder einen der schönen alten Filme mit ihr zu gucken. Davon gab es ja einige. Manche mögen es heiß zum Beispiel. Oder auch Blondinen bevorzugt. Das war ursprünglich ein Musical, spielte in den 20er Jahren. 1953 wurde dieses Musical aber unter dem Titel Blondinen bevorzugt verfilmt und wurde damit in die 50er Jahre gehoben. Marilyn Monroe als Lorelei und Jane Russell als Dorothy. Ja, und wir hören uns jetzt einfach mal Musik an und erinnern uns ein wenig an Marilyn Monroe, die heute 100 Jahre alt geworden wäre mit Diamonds Are a Girl's Best Friend.
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Sif Malmquist und danke für die Blumen. NDR-Schlager im Norden zu Hause. Haben Sie auch einen Garten? Wie sieht's bei Ihnen mit den Pfingstrosen aus? Also meine sind irgendwie verspätet dran, habe ich das Gefühl. Jetzt weiß ich natürlich nicht, ob das an meiner Pflege liegt oder ob die einfach beschlossen haben, nee, wir nehmen uns noch ein bisschen Zeit, wir blühen dann erst 2 Wochen nach Pfingsten auf. Aber es ist ja auch immer eine Sache des Termins. Wir sind ja dieses Jahr auch ein bisschen früher dran gewesen. Also bei mir noch nichts in Sicht. Das dauert noch ein paar Tage, bis die blühen. Aber dafür sind die Rosen schon in voller Pracht. Ist doch schön zum Garten, oder?

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Was Simon heute zur Feier des Tages macht, Supermodel Heidi Klum hat nämlich heute auch Geburtstag am 1. Juni. Sie wird heute 53 Jahre alt. Ob es da wohl auch Erdbeeren mit Schlagsahne gibt? Wahrscheinlich ohne.

ganz viel Gefühl. Musik von den Everly Brothers gehört auch fest zum Programm von NDR Schlager im Norden zu Haus. Wie auch Musik vom folgenden Mann, dem wir eine Erkenntnis zu verdanken haben, wir Krimi-Freunde und Freundinnen. Wir wissen ja spätestens seit 1971, dass man sich beim Tipp, wer denn nun der Mörder ist, auch mal gewaltig irren kann. Hier ist Reinhard May, der Mörder ist immer der Gärtner. Fast.

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Stock. 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

Die schönsten Schlager aus 7 Jahrzehnten, die bekommen Sie hier bei NDR Schlager im Norden zu Hause. Und gleich um 16 Uhr natürlich auch wieder Nachrichten aus Norddeutschland. Vorher aber noch die Amigos. Die sind wie die Rolling Stones.

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1: Um 16 Uhr mit Tarek Yusbashi. Die AfD in Niedersachsen darf vom Verfassungsschutz vorläufig zum Beobachtungsobjekt von erheblicher Bedeutung hochgestuft werden. Das hat das Verwaltungsgericht Hannover entschieden. Es lehnte einen Eilantrag der AfD gegen ihre Hochstufung ab. Aus Hannover Angelika Henkel.
2: Der Verfassungsschutz darf also die AfD hiermit mit sogenannten nachrichtendienstlichen Mitteln beobachten. Heißt observieren, abhören, V-Leute einsetzen. Das Gericht in Hannover folgt der Argumentation, dass die AfD verfassungsfeindlich ist. Nur ein Beispiel, die AfD agiere gegen die Menschenwürde, wenn sie pauschal insbesondere männliche und muslimische Zuwanderer abwerte. Außerdem mache sich die AfD über andere Parteien und Politiker systematisch verächtlich und schade damit der Demokratie. Gegen den Beschluss kann die AfD Rechtsmittel einlegen.
1: Juso-Chef Thürmer will nicht von der geplanten BAföG-Reform abrücken. Er kenne niemanden in der SPD, der nicht mit voller Überzeugung hinter der Reform stehe, sagte Thürmer im Deutschlandfunk. Scharfe Kritik übte Thürmer an den Äußerungen von Bundesforschungsministerin Beer zu dem Thema.
3: Die Äußerungen der Forschungsministerin, die empfinde ich wirklich als skandalös. Also sie müsste ja auf der Seite der Studierenden stehen. Stattdessen wiederholt sie ehrlicherweise saudumme Klischees, sagt, die Studierenden sollten doch mal arbeiten. Die Realität ist doch, 65% der Studierenden arbeiten jetzt schon. Das ist mehr als in den gesamten Generationen davor. Aber trotzdem leben fast 50% der Studierenden, die nicht mehr zu Hause wohnen, in Armut, weil die Kosten so stark gestiegen sind und das BAföG eben nicht reicht. Diese Situation ist unhaltbar und die Forschungsministerin sollte eigentlich an erster Stelle stehen, um daran etwas zu ändern. Stattdessen macht sie das, was wir am Wochenende gesehen haben. Ich kann das einfach nicht verstehen, ehrlich gesagt.
1: Juso-Chef Thürmer. Israel will nun auch Vororte der libanesischen Hauptstadt Beirut angreifen. Das haben der israelische Regierungschef Netanyahu und sein Verteidigungsminister Katz bekannt gegeben. Zu den Hintergründen Björn Daker aus Tel Aviv.
4: Es geht darum, die Hisbollah weiter zu schwächen. In den Vororten Beiruts, in den südlichen Vororten, werden führende Köpfe der Hisbollah vermutet. Deshalb gab es da ja auch in den vergangenen Tagen schon einige Angriffe der israelischen Armee. Für ein paar Wochen war das tabu. Das war vor allen Dingen der Druck der US-Regierung auf die israelische Armee, dort mit den Angriffen in Beirut nachzulassen, um die Gespräche mit dem Iran nicht zu gefährden. Von diesem Tabu kann jetzt keine Rede mehr sein, denn die israelische Armee geht in den Vororten Beiruts da gegen die Hisbollah weiter vor.
1: Hamburgs erster Bürgermeister Tschentscher hat Kritik an den Olympiaplänen der Stadt zurückgewiesen. Auch die Volksbefragung dazu sei richtig gewesen, sagte der SPD-Politiker. Dabei hatten sich 55% der Teilnehmer gegen eine Olympiabewerbung Hamburgs ausgesprochen. Aus Hamburg Jörg Naroska.
5: Bürgermeister Peter Tschentscher bedauert das Ergebnis des Referendums, blickt aber auch schon in die Zukunft. Viele Ideen aus der Hamburger Olympiaplanung seien in der Stadt auf große Zustimmung gestoßen, zum Beispiel der geplante Ausbau der Barrierefreiheit und die Modernisierung von Sportstätten für den Breitensport. Das Nein im Referendum erkläre sich aus tiefer liegenden Befürchtungen, zum Beispiel zu Mietsteigerungen oder aus einer Skepsis gegenüber Großprojekten. Die guten Ideen aus dem Konzept gelte es jetzt auch ohne Sommerspiele umzusetzen, auch wenn das nun nicht einfacher werde. Laut Sportsenator Andi Grote gehören dazu unter anderem die 5 Stunden Sport und Bewegung in den Schulen, Programme für eine größere Schwimmfähigkeit bei Kindern oder das neue Stadion im Volkspark.
1: In Belgien ermitteln die Behörden gegen den internationalen Finanzdienstleister Wise wegen möglicher Geldwäsche. Demnach besteht der Verdacht, dass die Firma verdächtige Überweisungen nicht gemeldet hat. Die Geldtransfers ständen im Zusammenhang mit Betrug, Korruption und Drogenhandel. Das Unternehmen wies die Vorwürfe zurück. Die Ermittlungen betreffen eine europäische Tochtergesellschaft von Wise. Das Unternehmen ist weltweit tätig und wickelt Geldtransfers ab. Zuletzt zählte die Firma mehr als 19 Millionen aktive Kunden. Das waren die Nachrichten. Das Wetter in Norddeutschland. Heute neben durchziehenden Wolken und einzelnen Schauern noch Sonnenschein. Die Höchstwerte liegen bei 18 bis 23 Grad. In der Nacht locker bewölkt, meist trocken, gebietsweise etwas Regen, bei Tiefstwerten von 16 bis 10 Grad. Morgen heiter bis wolkig, vereinzelt Schauer und Gewitter, in Vorpommern meist trocken, Höchstwerte 20 bis 26 Grad. Am Mittwoch zeitweise Regen, teils Gewitter, teils auch Sonne, dann 18 bis 23 Grad. Und am Donnerstag von Westen her Schauer und Gewitter, sonst freundlicher, wieder 18 bis 23 Grad. Es ist gleich 16.05 Uhr.
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1: A1 Osnabrück, Bremen, zwischen Dreieck Stur und Bremer Kreuz, 4 Kilometer stockender Verkehr in beiden Richtungen. A2 Berlin Richtung Hannover, zwischen Irxleben und Eilsleben, 9 Kilometer stockender Verkehr wegen Bauarbeiten. A7 Hannover Richtung Hamburg, zwischen Hamburg-Hausbruch und dem Elbtunnel, 5 Kilometer stockender Verkehr. Und die A21 Bagdaheide Richtung Kiel ist zwischen Tremsbüttel und Bad Oldesloe Süd nach einem Unfall gesperrt. Eine sichere und gute Fahrt.
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6: Mit Claudia Firnes jetzt um 4:15. Vielleicht kommen Sie ja gerade vom Spaziergang oder der Hunderunde wieder nach Hause. Haben Sie auch so einen Schrittzähler auf dem Handy und gucken, was das Gerät Ihnen da jetzt anzeigt? Ich frage mich manchmal, was habe ich eigentlich früher ohne diese Geräte gemacht? Ich glaube, ich bin einfach nur um Pudding gegangen. War auch gut irgendwie. Jetzt gehen wir gemeinsam mal vom Nordpol zum Südpol mit Frank Schöbel.

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1: Ich weiß, Sie haben schon auf dieses Geräusch gewartet, denn Sie wissen, wenn Sie das in dieser Stunde noch einmal hören, dann müssen Sie ganz schnell ran ans Telefon. 08000 40 40 50, der Anruf ist für Sie frei. Sind Sie der oder die Dritte in der Leitung, dann bekommen Sie Besuch von Fiete, unserem sehr beliebten kleinen Maskottchen, dem Kuschelschaf. 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

NDR-Schlager spielt die schönsten Schlager aller Zeiten, national wie international. Und Duette habe ich immer besonders gern. Albano und Romina Power. Was für ein schönes Lied. Es geht weiter um das Thema Liebe. Wie so oft in der Schlagerwelt. Neue Liebe, neues Glück.

0: Sie sind hier bei NDR Schlager im Norden zu Hause am Montagnachmittag. Es ist 16:30 und damit Zeit für unser Schlager-ABC. Ralf Holger Erhardt nimmt uns mit zu Wolfgang Ziegler.
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2: Seit über 50 Jahren ist er nun schon im Musikgeschäft. 1987 gelingt dem Rostocker Wolfgang Ziegler ein deutschlandweiter Hit. Nach Abitur und Lehre zum Motorenbauer ist er zunächst als Referent für kulturelle Aufgaben angestellt.
3: Ich wollte ein bisschen dies, ich wollte ein bisschen jenes, ich wollte Schauspieler werden, ich wollte Ingenieur werden, ich wollte Musik machen. Und dann habe ich mich angemeldet zu Herzklopfen kostenlos bei Heinz Quermann.
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2: Nebenbei macht er schon Musik und liefert die Filmmusik zum DEFA-Kinderfilm Die Reise nach Sundewitt von Heiner Karo. Anfang der 70er Jahre absolviert er ein Gesangsstudium und gründet mit Jens Gernach die Gruppe Wir. Erste Erfolge stellen sich ein.
3: Wir waren auf einer Gartenparty und haben diese Situation erlebt. Und irgendeiner hatte die Idee, lass uns doch darüber einen Song schreiben. Jemand hatte noch die Quetschkommode gemacht, das Akkordeon. Und dann wurde der Titel mit einmal ein Hit.
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2: Mit Titeln wie Gartenparty, Im Spiegel deiner Augen, Da schlug die Flamme und Lass deine Engel los, konnten sie sich in den Hitparaden platzieren und wurden in diversen Fernsehshows wie Ein Kessel Buntes, Bootparty oder Rund zu Dauergästen.
3: Man singt erstmal Lieder, die man mag, die man liebt und wo man glaubt, da kommt man am besten mit rüber. Und dann nach und nach habe ich gemerkt, das singe ich ja für die Frauen, für die Mädchen.
2: Nach 4 LPs ist Schluss mit Wir. Ab 1986 ist Wolfgang Ziegler solo unterwegs. Seine erste LP Halt mich enthält neben der deutschen Fassung des Eurovision-Siegertitels Hold Me Now von Johnny Logan auch den Hit Verdammt, der zu seinem Markenzeichen wird.
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2: In den Folgejahren gesellen sich weitere Hits dazu. Uralt, Verführ mich, Saddys Wagen und Hass mich, wenn du kannst.

0: Seinem Stil ist er dabei immer treu geblieben. Und auch nach der Wende hat er sich nicht verbiegen lassen.
1: Ich denke mal, ich habe einen guten Arzt, ich habe eine tolle Frau, ich bin glücklich, die Musik hält mich jung, tolle Tochter. Ja, und das Publikum kommt dazu. Tja, was soll ich machen?

NDR Schlager im Norden zu Hause. Verdammt, war das eine geile Zeit. Wahrscheinlich sind bei Ihnen auch gerade ganz viele Erinnerungen wach geworden. Das ist ja nun mal so, wenn man einen schönen Schlager hört und ihn mit seiner eigenen Vergangenheit oder auch mit seiner Jugend oder besonderen Erinnerungen verbindet. Das ist das Schöne hier bei NDR Schlager im Norden zu Hause. Der folgende Titel, der erinnert mich an meine Jugend, besonders an das Jahr 1978. Da kam der Musikfilm Grease in die Kinos und den habe ich, glaube ich, 1, 2, 3, 4, 5 bis 10 Mal gesehen. Olivia Newton-John und John Travolta mit You're the One That I Want.

0: Howard Carpendale, du fängst den Wind niemals ein. Und davor, genau, da war das bekannte Geräusch, da hat sich Fiete zu Wort gemeldet. Ursula Meister war die dritte in der Leitung in Salzgitter-Tiede. Hallo, Frau Meister.
1: Ja, hallo.
0: Sie haben noch kein Fiete zu Hause, das ändern wir jetzt. Der macht sich zu Ihnen auf den Weg nach Salzgitter-Tiede.
1: Ah, oh, das ist super. Da freut sich bestimmt ganz Tiede.
0: Ganz sicher. Vielleicht darf er ja auch mal bei Ihnen vom Balkon gucken. Wir haben eben schon ein bisschen geklönt. Den haben Sie sich nett gemacht, den Balkon.
1: Ja, auf jeden Fall. Da darf er auch mit raus. Ein Schaf muss ja an die Luft.
0: Ja, genau. Und dann kann er mal runterwinken und irgendwer aus Tiede, wenn Sie sagen, die freuen sich da alle, die winken dann bestimmt zurück.
1: Vielleicht, ja.
0: Was sind denn so Ihre Lieblingspflanzen im Balkonkasten? Was setzen Sie denn da immer so rein?
1: Lavendel, alles was bienenfreundlich ist, also so Lavendel, ich weiß nicht, wie die alle heißen. Dann gibt's so eine, ich sag da immer Hummelblume zu,
0: ja.
1: Da toben immer ganz viele Hummeln rum, das ist so ein Hängegewächs,
0: ja.
1: Oder die Zauberglöckchen.
0: Ja, richtig schön. Lavendel duftet auch toll. Und ich habe jetzt seit 2 Jahren, glaube ich, habe ich auch diesen Salbei, den man so nicht verwenden kann für die Küche, aber der so schön lila blüht. Und den mögen die Bienen auch gerne. Also das habe ich festgestellt, da sind auch viele dabei. Und überhaupt dieses Lila finde ich auch total schön.
1: Ja, sehr beruhigend.
0: Ja, genau.
1: Lavendel im Allgemeinen ja sowieso,
0: ja.
1: Aber das ist schon schön. Das
0: ja.
1: Ist
0: ja, und wenn man Glück hat,
1: Vögelchen noch zwitschern,
0: genau,
1: und dann ist alles gut.
0: Dann ist Balkonien wie Urlaub zu Hause.
1: So sieht das aus.
0: Dann wünsche ich Ihnen ganz viel Spaß mit Fiete. Liebe
1: Dankeschön.
0: Grüße nach Salzgitter-Tiede und weiterhin natürlich ganz viel Spaß auch beim Blumenpflanzen und Bewundern in Ihren Balkonkästen. Liebe Grüße und danke fürs Mitmachen, Frau Meister.
1: Ja, ich bedanke mich auch recht herzlich und ihr macht auch bitte schön so weiter. Das ist ein super Sender. Das macht mir so viel Spaß, jeden Tag zu hören.
0: Sehr schön, das freut uns. Vielen Dank. Tschüss.
1: Ja, tschüss.

0: 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Um 17 Uhr mit Tarek Yusbaşı. Die AfD in Niedersachsen darf vom Verfassungsschutz vorläufig zum Beobachtungsobjekt von erheblicher Bedeutung hochgestuft werden. Das hat das Verwaltungsgericht Hannover entschieden. Es lehnte einen Eilantrag der AfD gegen ihre Hochstufung ab. Aus Hannover Angelika Henkel.
1: Der Verfassungsschutz darf also die AfD hiermit mit sogenannten nachrichtendienstlichen Mitteln beobachten. Heißt observieren, abhören, V-Leute einsetzen. Das Gericht in Hannover folgt der Argumentation, dass die AfD verfassungsfeindlich ist. Nur ein Beispiel, die AfD agiere gegen die Menschenwürde, wenn sie pauschal insbesondere männliche und muslimische Zuwanderer abwerte. Außerdem mache sich die AfD über andere Parteien und Politiker systematisch verächtlich und schade damit der Demokratie. Gegen den Beschluss kann die AfD Rechtsmittel einlegen.
0: Im sauerländischen Meschede sind nordrhein-westfälische CDU-Politiker mit Bundeskanzler Merz zu einer zweitägigen Klausurtagung zusammengekommen. Nach tagelangen Spekulationen über eine mögliche Ablösung des Kanzlers durch Hendrik Wüst, den Ministerpräsidenten von Nordrhein-Westfalen, demonstrierten die Teilnehmer nun Geschlossenheit. Aus Meschede Nadja Baschek.
2: Mehrere Teilnehmer, wie etwa Landtagsabgeordnete, sagen, dass die Stimmung gut gewesen sei und dass die Spekulation rund um einen Kanzlertausch keine große Rolle beim Auftakt der zweitägigen Veranstaltung gespielt habe. Stattdessen soll es Raum für andere Fragen gegeben haben. Aus Teilnehmerkreisen ist zu vernehmen, dass Wüst seine Aussage, die Spekulationen seien Quatsch, bekräftigt. Er wolle ausdrücklich davor warnen und sage Merz seine volle Unterstützung zu. Merz wiederum dankte Wüst und der Landesregierung für ihre Arbeit in schwieriger Zeit, heißt es.
0: Im Libanon verlassen immer mehr Menschen die südlichen Vororte der Hauptstadt Beirut. Hintergrund ist die Ankündigung von Israels Ministerpräsident Netanyahu, die Gebiete zu bombardieren. Sie gelten als Hochburgen der pro-iranischen Hisbollah-Miliz. Vera Rudolph in Beirut zur aktuellen Situation.
3: Man ist gar nicht mehr sicher, ob diese Angriffe denn jetzt kommen oder nicht, denn iranische Nachrichtenagenturen melden ja, dass der Iran die Verhandlungen mit den USA ja erstmal aussetzen möchte angesichts dieser Eskalation hier. Nichtsdestotrotz, heute Morgen herrschte hier auf den Straßen Panik. Die Menschen wurden nervös, sind geflohen, haben eben Angst, wenn die Angriffe denn kommen, dass das ihre Häuser, ihre Wohnungen zerstören könnte.
0: Am Tag nach der Hamburger Olympia-Absage wird in der Stadt über Konsequenzen diskutiert. Bürgermeister Tschentscher sieht seine Person nicht beschädigt. Er bedauerte den Ausgang des Referendums, nannte es zugleich aber richtig, die Entscheidung über eine Olympia-Bewerbung in die Hände der Bürger gelegt zu haben. Hamburg werde weiterhin Sportgroßereignisse ausrichten. Es gebe nicht 300.000 Sportfeinde in der Stadt, so Tschentscher. Die Linke sprach sich jetzt dafür aus, verstärkt in den Breitensport zu investieren. Emotionen im Klassenzimmer spielen eine größere Rolle als bisher gedacht. Ob Lehrkräfte gut gelaunt ihren Unterricht gestalten, hat direkten Einfluss darauf, wie viel Kinder daraus mitnehmen. Das zeigt eine Studie, die in einem Fachmagazin veröffentlicht wurde. Anja Braun aus der ARD-Wissenschaftsredaktion.
4: Die Auswertung zeigt, empfinden die Lehrkräfte Freude, dann gelingt der Matheunterricht besser. Das Interesse der Lernenden steigt und sie fühlen mehr Selbstvertrauen. Beides zusammen führt nach Angaben der Forschenden meist zu besseren Ergebnissen und das zeigt sich auch in den Noten. Anders ist es, wenn Lehrkräfte schlecht gelaunt oder verärgert sind, dann machen sie in der Regel schlechteren Unterricht. Laut Forschungsteam führt das schließlich auch zu schlechteren Lernergebnissen der Schülerinnen und Schüler. Als Schlüssel für besseren Unterricht sieht das Team deshalb die Stärkung der psychologischen Ressourcen von Lehrkräften. Sie fordern, wer Unterricht verbessern will, sollte nicht nur an Lehrplänen und Strukturen, sondern auch an der positiven Stimmung von Lehrkräften arbeiten, damit die auch gute Laune und Lernerfolg in die Klassenzimmer bringen können.
0: Das waren die Nachrichten. Das Wetter in Norddeutschland. Heute sonnig, bis teils wolkig, meist trocken, nur vereinzelt Schauer bei Höchstwerten von 17 bis 22 Grad. In der Nacht locker bewölkt, meist trocken, im Nordwesten später vereinzelt Regen, die Tiefstwerte liegen bei 16 bis 9 Grad. Morgen heiter bis wolkig, von Westen her gebietsweise Schauer und Gewitter, Höchstwerte 20 bis 26 Grad. Am Mittwoch dann zeitweise Regen, teils Gewitter, teils auch Sonne, 18 bis 23 Grad. Und am Donnerstag von Westen her Schauer und Gewitter, sonst freundlicher, ebenfalls 18 bis 24 Grad. Es ist 17.05 Uhr.
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0: Die A1 Osnabrück Richtung Bremen wird zwischen Ahlhorner Heide und Wildeshausen West wegen einer Nachtbaustelle bis Mittwoch jeweils zwischen 19 Uhr und 6 Uhr gesperrt. A1 Osnabrück Bremen zwischen Dreieck Stur und Bremer Kreuz 4 Kilometer stockender Verkehr in beiden Richtungen. A2 Berlin Richtung Hannover zwischen Irxleben und Eilsleben 9 Kilometer stockender Verkehr wegen Bauarbeiten. A7 Hannover Richtung Hamburg zwischen Hamburg-Hausbruch und dem Elbtunnel 5 Kilometer stockender Verkehr. Und die A21 Bagdader Heide Richtung Kiel ist zwischen Tremsbüttel und Bad Oldesloe Süd nach einem Unfall gesperrt. Das war's. Allen unterwegs eine gute Fahrt.
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8: Schlagerstudio für Sie, Claudia Firnis. Ich wünsche Ihnen einen schönen Montagnachmittag. Natürlich habe ich in dieser Stunde auch die schönsten Schlager aller Zeiten für Sie. Wir legen los mit Karre Gott.

Peggy March. Die schönsten Schlager gibt's hier bei uns national und international. Und wenn ich den folgenden Künstler höre, dann sehe ich ihn immer vor mir, denn Adriano Celentano ist ja nicht nur Sänger, sondern wir kennen ihn auch aus zahlreichen Filmen. Hier ist er mit Sully.

Wunderschön, oder? Udo Jürgens, das ist dein Tag. NDR Schlager im Norden zu Hause. Jetzt habe ich die aktuelle Nummer 1 in der ARD Schlager-Hitparade für Sie. Sunrise und Loreen, die sind schon 6 Wochen dabei. Vielleicht wollen Sie ja da oben an der Spitze ein bisschen was durcheinander bringen. Gucken Sie das einfach mal an. Auf der Seite von NDR Schlager finden Sie eine Liste. Und das Schöne ist, Sie können in alle Titel auch einfach mal reinklicken, sie sich anhören und entscheiden, ist das vielleicht meine Nummer 1? Sie haben auf jeden Fall bis Mittwochmittag 12 Uhr noch die Chance und die Gelegenheit, Ihre Stimme abzugeben für die ARD-Schlager-Hitparade, die dann ja wieder am Freitag ab 18 Uhr läuft. Hier ist also die aktuelle Nummer 1, Sunrise und Loreen.

0: Die Shadows und Atlantis. Zum Programm von NDR Schlager gehören eben auch immer wieder sehr schöne Instrumentaltitel. 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

mit den schönsten Schlagern unterwegs Richtung Feierabend hier bei NDR Schlager im Norden zu Hause. Vielleicht noch ein gemütliches Teechen auf dem Balkon oder im Garten. Vielleicht haben Sie heute aber auch gerackert, vielleicht haben Sie renoviert oder sich sonst irgendwie angestrengt. Dann würde ich sagen, einfach mal ein bisschen zurücklehnen, NDR Schlager genießen. Wir sind für Sie da mit den schönsten Schlagern aller Zeiten.

Der Mutmacher-Song. Der eine oder die andere kann so etwas vielleicht auch gut gebrauchen. NDR Schlager am Montag. Erster Arbeitstag der Woche geschafft. Ich wünsche Ihnen jetzt einen entspannten Montagabend, wo auch immer Sie ihn verbringen. Einfach gute Musik. Die haben Sie ja schon mit uns gewählt. Ich bin Claudia Firnis und morgen am Nachmittag wieder für Sie da. Ich freue mich drauf. Bis dahin.

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1: Um 18 Uhr mit Beate Rüsopp. Der Iran setzt die Verhandlungen mit den USA über ein Ende des Krieges in der Golfregion aus. Grund seien die weiter andauernden Angriffe Israels im Libanon, berichtet die iranische Nachrichtenagentur Tasnim. Aus Istanbul Paul Jens.
2: Das Verhandlungsteam stoppe daher den indirekten Austausch von Mitteilungen und Verhandlungen.
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2: In den vergangenen Tagen hatte sich der Konflikt zwischen der von dem Iran unterstützten libanesischen Hisbollah-Miliz und Israel

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1: In wie viel Städte im Ammerland wurde heute der erste Spatenstich der Küstenautobahn A20 in Niedersachsen gefeiert? Gearbeitet wird dort aber schon seit ein paar Wochen. Die erste große Baustellenfläche wird eingerichtet. Der Spatenstich heute war also eher ein symbolischer Akt, begleitet auch von Protesten. Jan-Bastian Buck war vor Ort.
2: Schon an der Zufahrt zum Gelände wird klar, nur weil die Bagger hier jetzt Fakten schaffen, ist der Widerstand gegen die A20 noch nicht vorbei. Rund 100 Protestierende haben ein Spalier gebildet, sind sauer. Fenner Otten von der Umweltschutzorganisation Robin Wood.
3: Wir sagen keine Moorzerstörung, keine Zerstörung von fruchtbaren Ackerflächen dafür, dass hier eine Autobahn gebaut wird, die wenigen nutzt und den meisten Schaden bringt. Das überragende öffentliche Interesse, von dem ja gesprochen wird, ist eigentlich der Moorschutz, der Klimaschutz mitten in der Klimakrise. Es ist einfach absoluter Wahnsinn, hier jetzt eine neue Autobahn in die Fläche zu bauen.
2: Während der gesamten Zeremonie Trillerpfeifen, Buhrufe, Sprechchöre. Wirtschaftsverbände gehen davon aus, dass die A20 die gesamte Region nach vorne bringen wird. Auch Bundesverkehrsminister Schnieder hält die Autobahn für extrem wichtig.
4: Die herausragende Ost-West-Verbindung im Norden Deutschlands, wichtig für die Wirtschaft aus verteidigungspolitischer Sicht, aber auch für die Menschen vor Ort. Also herausragend wichtiges Projekt für den Norden Deutschlands.
2: 13 Kilometer lang soll das Autobahnteilstück durchs Ammerland werden. Die A28 mit der A29 verbinden, von Westerstede bis Jaderberg. Für die meisten anderen Abschnitte gibt es noch kein Baurecht. Es ist absehbar, dass es auch da Klagen und Proteste geben wird.
1: Verträge, Kredite, Versicherungen, wie lästig Papierkram sein kann, wissen wir alle. Mit den Jahren lernt man damit umzugehen. Aber was wäre, wenn man das alles schon im jungen Alter lernt? Genau das geht jetzt an einer Schule in Rostock-Warnemünde mit einem einzigartigen Fach, dem sogenannten Life Lab. Unsere Reporterin Alina Boye hat sich das genauer angesehen.
5: Wir müssen unsere Einkommensteuererklärung ausfüllen.
6: So der Fall.

0: müssen wir subtrahieren mit dem Arbeitnehmer Pauschbetrag. Ja, das Ergebnis da ist jetzt falsch gewesen, weil sonst muss alles richtig.
1: Lehrer Tobias Brosowski schaut sich den Rechenweg an.
2: Habt ihr das Online-Tool genutzt?
0: Ach, bin nicht gesehen.
2: Weil mit dem Beruf, wo man ja andere Feiertage hat als Bayern zum Beispiel.
1: Der 35-Jährige ist Wirtschaftslehrer und hat das neue Fach entwickelt.
2: Ich glaube, das hat ganz viel damit zu tun, dass so diese Sorge oder diese Angst besteht, dass man irgendwie so eine Steuererklärung, dieses Mysterium, was man nicht machen kann, weil das so kompliziert ist. Und von daher halte ich es für sinnvoll, da so ein bisschen Orientierungswissen einfach schon mal mit an die Hand zu geben.
3: Und hier ist ja nach einem Monat gefragt, ne? Bis zu welchem Kalendermonat?
1: Welche Fristen gelten bei der Steuererklärung und bis zu welchem Betrag bleiben Nebeneinkünfte steuerfrei? Lernen, was später im Alltag wirklich gebraucht wird. Neben Steuererklärung geht es im LifeLab auch um Kredite, Verträge und Aktien.
3: Genau.
1: Für sein Engagement ist Tobias Brosowski von der Verbraucherzentrale ausgezeichnet worden. Wie viel Geld Familie Schneider nun durch die Steuerrückzahlung zurückbekommt, Smiller hat ein Ergebnis.
4: Also wir haben alle super Zahlen rausbekommen und deswegen haben wir jetzt die Lösung, dass die Familie 1.172 Euro vom Finanzamt zurückbekommt.
1: Ihr Lehrer ist zufrieden.
2: Ist das sicherlich eine hilfreiche Summe. Die habe ich natürlich auch nicht ganz umsonst gewählt, denn 1.172 Euro ist die durchschnittliche Erstattung, die man in Deutschland bei einer Steuererklärung bekommt.
1: Versicherungen, Aktien oder Steuererklärung, Themen, die nach Ansicht von Tobias Brosowski viel stärker in den Unterricht gehören, nicht nur an seiner Schule in Rostock-Warnemünde.
5: Kommt schon was zusammen. Heute ist nicht nur Internationaler Kindertag. Immer am 1. Juni setzen die Vereinten Nationen auch ein Lebensmittel in den Mittelpunkt, das für viele Menschen zum Alltag gehört, die Milch. Und diesen Jahrestag hat sich auch der Verein Arbeitsgemeinschaft Milch Mecklenburg-Vorpommern heute groß auf die Fahnen geschrieben und zu einem Aktionstag nach Rostock eingeladen. Silvio Kaczmarek war dabei.
6: Viele Schulklassen sind auf den neuen Markt zum Tag der Milch gekommen. Sie können hier Käse probieren, Schokomilch trinken oder an einem Kuhdummy das Melken ausprobieren. Auch die Grundschule an den Weiden aus dem Rostocker Stadtteil Teutenwinkel ist hier.
7: Milch ist so ein Getränk, was gesund ist und von die Kuh kommt.
8: Daraus kann man Käse machen.
7: Weiß ist sie und das benutzt man manchmal für Kakao oder Eis, Butter.
6: Auch wenn es am heutigen Kindertag wie eine Kindertagsfeier wirkt, hinter den Kulissen sind die Milchbauern unzufrieden. Der Milchkuhbestand in Mecklenburg-Vorpommern ist in den letzten Jahren stetig gesunken. 2014 gab es noch etwa 180.000, aktuell noch 145.000 Milchkühe. Schwankende Marktpreise, zu viel Bürokratie, immer neue politische Auflagen. Auch die Spritpreise machen den Milchbauern zu schaffen. Jens Oldenburg hat seinen Betrieb in Nordwestmecklenburg.
9: Die Situation ist momentan so, dass wir natürlich extreme Kosten haben, aufgrund der weltpolitischen Lage, aber nicht letztendlich auch aufgrund des Milchaufkommens weltweit. Sodass natürlich in den letzten 9 Monaten der Milchpreis sehr stark unter Druck geraten ist und wir momentan unter den Kosten produzieren.
6: Den Aktionstag in Rostock hat Landwirtschaftsminister Till Backhaus eröffnet. Er will mit den Milchbauern ins Gespräch kommen und gemeinsam nach Lösungen suchen.
10: Wir investieren in Irgend nach wie vor. Die Landwirtschaft hat allein im letzten Jahr in Mecklenburg-Vorpommern knapp 50 Millionen Euro in Tierhaltung investiert. Wir brauchen die Tierhaltung. Wir wollen eine ausgewogene Ernährung. Man sieht ja auch hier, die Kinder haben Interesse und gerade ist abgestimmt worden, fast alle trinken gerne Milch.
6: Von den Sorgen der Milchbauern bekommen die Schülerinnen und Schüler hier nichts mit. Sie können mit einem Mini-Traktor einen kleinen eingerichteten Parcours fahren und lernen zum Beispiel, dass eine Milchkuh im Sommer bis zu 150 Liter Wasser täglich trinkt. Das ist eine ganze Badewanne voll.
5: Unsere Reporter und Reporterinnen berichteten aus Niedersachsen und Mecklenburg-Vorpommern.

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1: Um 19 Uhr mit Beate Rüsapp. Der Iran setzt die Verhandlungen mit den USA über ein Ende des Krieges in der Golfregion aus. Grund seien die andauernden Angriffe Israels im Libanon, berichtet die iranische Nachrichtenagentur Tasnim. Aus Istanbul Paul Jens.
2: Die Waffenruhe im Libanon sei eine Voraussetzung für die Verhandlungen gewesen, heißt es weiter. In den vergangenen Tagen hatte sich der Konflikt zwischen der von dem Iran unterstützten libanesischen Hisbollah-Miliz und Israel zugespitzt. Trotz einer vereinbarten Waffenruhe attackieren sich beide Seiten weiterhin. Heute Morgen hatte Israels Premierminister Netanyahu angekündigt, dass das Militär nun auch die Vororte der libanesischen Hauptstadt Beirut angreifen würde. Seit Wochen ringen die Unterhändler in Verhandlungen um ein Abkommen zwischen den USA und Iran.
1: Nach tagelangen Spekulationen über einen personellen Wechsel im Bundeskanzleramt hat der CDU-Vorsitzende in Nordrhein-Westfalen Wüst solchen Überlegungen eine Absage erteilt. Auf einer Tagung von CDU-Abgeordneten aus NRW in Meschede sagte Wüst, er könne vor solchen Diskussionen nur warnen. Deutschland stehe vor großen Herausforderungen, die Kanzler Merz entschlossen angehe. Dabei habe er seine volle Unterstützung. Nach kritischen Äußerungen von Unionspolitikern ist eine Debatte über die geplante BAföG-Erhöhung für Studenten entbrannt. Zuerst hatte sich Unionsfraktionschef Spahn gegen eine Anhebung der BAföG-Sätze ausgesprochen. Kürzlich sagte dann Forschungsministerin Beer von der CSU, sie habe Zweifel an der Zustimmung der Regierungsfraktionen. Scheitert die Reform? Dazu unsere Berlin-Korrespondentin Sarah Biham.
3: Das kommt drauf an, wen man fragt und wer was sagt. Bei der Union heißt es, die Position des Fraktionsvorsitzenden Spahn gelte. Ganz anders klingt das bei der SPD, die pocht auf die Reform, sagt, Moment mal, man habe sich gemeinsam darauf geeinigt, auch im Koalitionsvertrag, das Geld für die BAföG-Reform sei gesichert. Beers Aussagen seien deshalb falsch. Und die Warnung an die Union von der SPD, wer jetzt aus der BAföG-Reform aussteige, schade den Fachkräften von morgen und am Ende auch der eigenen Koalition.
1: Die AfD Niedersachsen ist vorerst mit ihrem Versuch gescheitert, eine stärkere Beobachtung durch den Verfassungsschutz zu verhindern. Das Verwaltungsgericht Hannover lehnte einen Eilantrag der Partei ab. Sie wehrt sich dagegen, dass der Verfassungsschutz sie zu einem Beobachtungsobjekt von erheblicher Bedeutung hochstuft. Dies ist zunächst eine Eilentscheidung. Ein endgültiges Urteil wird erst nach einer Gerichtsverhandlung gefällt. Das waren die Nachrichten. Das Wetter in Norddeutschland. In der Nacht locker bewölkt, meist trocken. Im Nordwesten später vereinzelt Regen. Tiefstwerte 16 bis 9 Grad. Morgen heiter bis wolkig. Von Westen her gebietsweise Schauer und Gewitter. Höchstwerte 20 bis 26 Grad. Am Mittwoch zeitweise Regen, teils Gewitter, teils Sonne. 18 bis 23 Grad. Es wird 19.03 Uhr.
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1: Stau oder stockender Verkehr ab 3 Kilometer. Die A1 Osnabrück Richtung Bremen ist zwischen Ahlhorner Heide und Wildeshausen West wegen einer Nachtbaustelle bis Mittwoch jeweils zwischen 19 und 6 Uhr gesperrt. A7 Hannover Richtung Hamburg zwischen Hamburg-Heimfeld und dem Elbtunnel 6 Kilometer stockender Verkehr. Die A21 Bargteheide Richtung Kiel ist zwischen Tremsbüttel und Bad Oldesloe Süd nach einem Unfall gesperrt. A28 Oldenburg Richtung Bremen zwischen Oldenburg-Kreienbrück und Hatten 6 Kilometer Stau. Gute Fahrt!
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2: Das wäre ja für die Inwohner nicht einfach. Vorher konnten sie hier Pilze säugen oder Holz holen. 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
2: Dann ging es in Minetit und ging es hin und her, zuerst in die Stadt. Und dann kämen wir auf die Idee, das hier Bauben zu machen. Das wäre Armeegelände und das wäre das alte Hotel. Mhm. Und da standen noch alle Häuser, Garagen und was ich was. Das müllte alles weg. 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
3: 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Da würde ich eigentlich auf die Idee kommen, ich sage, Mensch, wenn irgendwo was über einen Nationalpark zu lernen gibt, dann ist das der richtige Platz hier. Und das wäre ein langer Weg denn von der Idee, hier das Hus zu nutzen und ein modernes Zentrum zu bauen, bis hin zu der Umsetzung. Also wir möchten immer an das Land zu kommen, damit wir dort überhaupt machen können, müssen wir irgendwie zwischen Land und Bund sich einigen, wer denn nun die A von Preußen ist. Das müsste dann erst durch den Bundestag. Und wir haben fail verhandelt und fail organisiert, um das hinzukriegen, dass wir das auch stemmen können überhaupt.
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3: 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Und da darf ich dann mit den Platz uzeugen und mit das Programm uzeugen. 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
3: Wir haben Audioguides über verschiedene Sprachen. Für Polen, für England, für was weit woher. Und da wäre die Idee, Mensch, könnt wir nicht mal ein Audioguide-Spur auf Plattdütsch machen?
1: Und wer hat das nur mockt?
3: Ja, ich.
1: Und das ist ja wirklich auch nicht so einfach. Das ist ja wissenschaftliche Texte. Da möchtest du ja bestimmte Wörter, Audio-Guide, da geht das auch los. Ja, da hast du die was anderes in verloren.
3: Das wollte ich nur ja gar nicht, dass ich nun mit Englisch so fail in habe. Und dann habe ich da, den Audio-Guide, habe ich dann den Schnackerapparat gemacht.
1: So, und dann... Sie haben das ja auch probiert, Hannes, ne? Vertell mal.
4: Ja, wir haben das kontrolliert, ob das alles richtig ist.
1: Ja.
4: Und wir haben das als gut befunden.
1: Oh, da haben wir schon Glück gehabt.
4: Ja, wir haben uns Mäu gegeben, dann alles und wir wollen bohren. Also, möchte tatsächlich sagen. Also.
1: Man möchte ja sagen, Hannes, du bist ja Platt-Experte. Also natürlich schnackst du platt von Tohuso und all immer. Aber du schriftst auch selbst auch platt. Plattdütsche Kolumne hast du immer in... Blumenpott, du hast mir das ja mitgebracht, hier die Zeitung, und das ist immer ein ganzes Sied, ne?
4: Ja.
1: Was vertellst du da so?
4: Von alles was. Mir fällt immer irgendwas in und dann, oder irgendeiner mag Messe und dann mag ich nicht einen Verteller.
1: Und nur Verteller, das ist ja hier eine ganze Sied, das ist ja richtig.
4: Ja. Meine Frau bremst mir immer, sie sagt immer, hör auf, das regnet nicht gut. Also das eine Sied regnet nicht gut und dann würde ich immer abbremsen.
1: Ja.
4: Aber das mal, ja. Da kriegt man alles gar nicht reindrückt in das Sied.
1: Ja, wohl. Ja. Aber das ist ja das Gaude, wenn A4 Sied zu Ende ist, ist es zu Ende.
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1: Mehr passt nicht auf.
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1: Wie stiegen wir in die zweite Runde? Hannes, du bist ja lehrter Hochseefischer. Das heißt, du bist bestimmt bannig rümmerkommen. Wo hast denn du überall fischt mit den Kutter?
2: Anfangen haben wir in der Ostsee hier zu fischen. Und dann sind wir nachher in der Nordsee gegangen. Haben für Norwegen fischt und Fladengrund und für England fahren Dieb. Und später sind wir dann gegangen nach Island hoch. Norwegische Rinnen und Spitzbergen. Und nachher haben sie uns nach Amerika gejagt. Da haben wir auch alle Coast fischt. Und letztendlich Afrika, die Westküste von Afrika.
1: Süß, da bist du richtig rümmerkommen.
2: Ja.
1: Und du bist einfach so, können wir ja denken, so als Fischer, ja, bist du mal da an Bord, süßt all die Lenners, bist ja nicht von Bord kommen,
2: oder? Ja, klar, sind wir auch von Bord kommen, ja. Wir sind in Norwegen damals fair an Land gegangen. Wir waren ja damals junge Bengels und so und hat auch Spaß gemacht. Da gebe ich auch viele schöne Dienste, so, ne? So, und da gebe ich eine Tit, da gebe ich in der DDR kein Pepe zu köpfen. Mhm. Und da haben wir uns zu Irland und der Mutter dann sagt, also wenn du jetzt Brut führst und die kommen nach Norwegen oder irgendwo dahin, dann bringt aber Pepe mit. Wir haben ja überhaupt kein Pepe in Hus. Wir sind auch alle dahin geführt und da sind wir noch fleckig vor drin rum, da so eine Uhr so. Und dann haben wir den Auftrag erledigt. Dann sind alle loslopen und haben Pepperköft in Fleckefjord. Und zum Schluss gebe ich in Fleckefjord kein Pepper mehr. Dann haben wir den alle.
0: Ja. 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Was hüt, ja, wie Felder, Röver, Stacken, das sind so, zu sagen, auf Hochdeutsch Geisternetze, also Spöckennetten, wenn Netten verloren gegangen, wäre das auch ein Thema, zu dir?
2: Ja, klar, aber nur weil das lädt dann hat, dass man kein Netz mehr hat.
0: Für die, Jochen, ist das ein langes Thema, was wie von Land und nicht sein können. 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
3: Ja, wir sind auf das Thema gekommen für 15 Jahre oder so. So habe ich eben Anfang von WWF mit einem Programm mit den Fischers zusammen, die Netten zu bargen, wo die Fischer wissen, wo die sind. So einfach wäre das gar nicht, die zu finden. Und dann habe ich eine Methode uns gedacht, dass man ja mit einem Sonargerät vielleicht auch gut finden kann, wo die Netten denn stehen. Und ich habe tatsächlich einen gefunden, in Amerika morgen der, den habe ich hierher geholt und da habe ich das dann gut probiert und habe dann Fischers anhört, die dann Rut holen dauert. Und so Lütt wie Lütt ein Kort und mit Dückers habe ich zusammen gearbeitet, die dann auch die anslagen deren, dass sie da die Rut holt war. Und ja, das ist eine Aktion, die kann noch hell lang dauern, fürchte ich.
1: 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Kicken sich das Anna auch an, was sie da mockt haben?
3: Ja, ich meine, wir sind ja nur so ganz schlecht in Wiedervertreuung, so wie auch nicht.
1: Das heißt, sie haben das exportiert, die Idee?
3: Wir haben die Idee exportiert und mocken nur Projekte in Mittelmeer zum Beispiel, wo wir mit der Organisation dort zusammenarbeiten, mit der Uni Rostock zum Beispiel auch hier. Und dann eben die Methode in Mittelmeer probieren dort und dort dann auch anfangen zu kartieren. Und
1: das ist nicht nur ein Plan, die mocken das jetzt auch, ne?
3: Das läuft. Das ist ein Projekt, was nur letztes Jahr angefangen hat und im Gang ist, ja.
1: Also großartig, ne? Applaus, also von der Ostsee in die Welt, ne?
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4: 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Und damals wie nur noch Baumwollnetten.
0: Ja. Da wirst du Tiny World, als das fotografiert ist.
4: Als das Burg erschienen ist, ja.
0: Kick mal hier. Und die eine Oma so schön mit Kopfdog und Shirt verbunden und Opa mit dem Mütz.
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0: Und dann sind sie dort wie die Hering-Utopuken, so haben sie gesagt.
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0: Als Bürgermeister hier in Sassnitz wirst du auch zuständig für die Partnerstelle von Sassnitz. Und da gibt es auch eine besondere Geschichte, gibt es ja verschiedene Partnerstellen, aber ein ist besonders mit Jugendverband.
4: Viele, viele, ist Sassnitz die Partnerstadt von Trelleborg in Schweden. Und in Schweden, und ich bin da zu Weihnachten immer, da morgen die, dann heißt Jubelbord, also Weihnachtstafel auf Deutsch. Und essen, trinken und lustig sind. 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Und als er nicht mehr käme, dann sagen die Trelleborger, Dieter, du bist jetzt hier der Bürgermeister, vertell mal du diesen Witz. Und so habe ich bestimmt 15 Mal diesen Witz vertellt.
0: Ja, nur müssen wir ihn dann auch vertellen.
4: Ja,
0: nur
4: will ich ihn auch. Das wären Bürgermeisterwahlen in Trelleborg und der Bürgermeister ging um den Start und vor ihm stört eine Frau zu Boden. Hei hält er hoch und dann sagt sie, oh, Herr Bürgermeister, kann ich Ihnen was Gutes tun? Ja, sagt er, wählen Sie mich. Und dann sagt sie, aber Herr Bürgermeister, ich bin nur auf den Kneif fallen und nicht auf den Kopf.
0: 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So.
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4: Ja, wir sind eine Gruppe von Teigen Lü, sind alle. Die Öller, Ingrid ist auch dabei, ist die Präsidentin, die Öller-Präsidentin. Und wir schnacken dann über verschiedene Dinge in Sassnitz. Und immer was haben wir für Koblen, was haben wir für Lü, was haben wir von Pastor und so weiter.
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5: 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Fast alles Rosen. 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

0: 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Um 20 Uhr mit Renato Bodenburg. Die Zahl der Asylerstanträge ist im Mai auf den niedrigsten Stand seit 2020 gesunken. Wie das Bundesinnenministerium mitteilte, wurden beim BAMF gut 5.500 Anträge gestellt. Im Vergleich zum Vorjahr ist das ein Rückgang um 30%. Migrationsforscher sehen einen Grund in der veränderten Lage in Ländern wie Syrien. Bundesinnenminister Alexander Dobrindt sagte, die Flüchtlingspolitik der Bundesregierung zeige Wirkung. Der Iran hat die Verhandlungen mit den USA über ein Kriegsende offenbar gestoppt. Die iranische Nachrichtenagentur Tasnim meldet, Grund sei das militärische Vorgehen Israels im Libanon. Die israelische Armee müsse ihre Einsätze im Gazastreifen und im Libanon sofort einstellen. Erst dann könnten indirekte Verhandlungen wieder aufgenommen werden. Tasnim meldet weiter, dass der Iran die Straße von Hormus wieder vollständig blockieren wolle. Zudem solle der Zugang zum Roten Meer versperrt werden. Im Kreis Schmalkalden-Meiningen sind bei einem Verkehrsunfall 4 Menschen ums Leben gekommen. Wie die Polizei mitteilte, sind zwischen Kaltensundheim und Aschenhausen ein LKW und ein PKW frontal zusammengestoßen. Die 4 Insassen im PKW wurden tödlich verletzt. 2 der Opfer sind Kinder von 1,5 Jahren. Der LKW-Fahrer erlitt einen Schock. Nach bisherigen Erkenntnissen war die Autofahrerin auf die Gegenfahrbahn geraten. Die genaue Ursache soll ein Gutachter ermitteln. Sachsen, Sachsen-Anhalt und Thüringen wollen das Selbstbestimmungsrecht verschärfen. Wie die Frankfurter Allgemeine berichtet, wollen sie auf der Justizministerkonferenz in der kommenden Woche einen Prüfmechanismus vorstellen. Er soll den Standesämtern ermöglichen, bei offenkundigem Missbrauch einzugreifen. Das Selbstbestimmungsgesetz war 2024 in Kraft getreten. Es erleichtert Änderungen des Geschlechtseintrages und des Vornamens. Die US-Amerikanerin Serena Williams hat ihr Comeback im Profi-Tennis angekündigt. Die 44-jährige Grand-Slam-Siegerin tritt in der kommenden Woche beim Turnier in London im Doppel an. Es wird damit gerechnet, dass sie im Juli auch in Wimbledon an den Start geht. Williams stand 319 Wochen an der Spitze der Weltrangliste. Vor 4 Jahren hatte sie sich von der großen Tennisbühne verabschiedet. Das Wetter. In der Nacht locker bewölkt und meist trocken, Tiefstwerte 13 bis 8 Grad. Morgen Mischung aus Sonne und Schleier, später auch einigen Quellwolken. Nachmittags einzelne Schauer, gegen Abend in Thüringen auch Gewitter. Höchstwerte 23 bis 27 Grad. Mäßiger Südwind. Am Mittwoch zeitweise Regen in Sachsen und im östlichen Sachsen-Anhalt zum Teil länger anhaltend und später weiter westlich Auflockerungen. 17 bis 22 Grad. Am Freitag wechselhaft und windig bis 21 Grad. Es ist 20.03 Uhr.
1: Und jetzt bis Mitternacht.

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1: Um 21 Uhr mit Renato Bodenburg. US-Präsident Donald Trump hat Berichten widersprochen, wonach der Iran die Verhandlungen über ein Kriegsende gestoppt hat. Trump erklärte, die Gespräche würden im zügigen Tempo fortgesetzt. Zudem würden Israel und die Hisbollah-Miliz im Libanon ihre gegenseitigen Angriffe einstellen. Zuvor hatte die staatliche iranische Agentur Tasnim gemeldet, der Iran habe die Verhandlungen wegen der israelischen Angriffe im Libanon gestoppt. Eine offizielle Stellungnahme aus Teheran liegt bisher nicht vor. Die Zahl der Asylerstanträge ist im Mai auf den niedrigsten Stand seit 2020 gesunken. Wie das Bundesinnenministerium mitteilte, wurden beim BAMF gut 5.500 Anträge gestellt. Im Vergleich zum Vorjahr ist das ein Rückgang um 30%. Migrationsforscher sehen einen Grund in der veränderten Lage in Ländern wie Syrien. Bundesinnenminister Alexander Dobrindt sagte, die Flüchtlingspolitik der Bundesregierung zeige Wirkung. Im Kreis Schmalkalden-Meiningen sind bei einem Verkehrsunfall zwei Frauen und zwei Kleinkinder ums Leben gekommen. Wie die Polizei mitteilte, sind zwischen Kaltensundheim und Aschenhausen ein LKW und ein PKW frontal zusammengestoßen. Die vier PKW-Insassen starben noch am Unglücksort. Der LKW-Fahrer erlitt einen Schock. Nach bisherigen Erkenntnissen war die Autofahrerin auf die Gegenfahrbahn geraten. Die genaue Ursache soll ein Gutachter ermitteln. Sachsen, Sachsen-Anhalt und Thüringen wollen das Selbstbestimmungsrecht verschärfen. Wie die Frankfurter Allgemeine berichtet, wollen sie auf der Justizministerkonferenz in der kommenden Woche einen Prüfmechanismus vorschlagen. Er soll den Standesämtern ermöglichen, bei offenkundigem Missbrauch einzugreifen. Das Selbstbestimmungsgesetz war 2024 in Kraft getreten. Es erleichtert Änderungen des Geschlechtseintrages und des Vornamens. Regionalligameister Lok Leipzig hat den Aufstieg in die dritte Fußballliga erneut verpasst. Das Team unterlag in Würzburg 2:1. Schon das Hinspiel ging 0:1 verloren. Es ist bereits das dritte Mal binnen 6 Jahren, dass Lok in den Aufstiegsspielen scheitert. Weil die Leipziger in der kommenden Saison wieder in der Regionalliga spielen, muss Meuselwitz den Gang in die Oberliga antreten. Das Wetter. In der Nacht locker bewölkt und meist trocken, Tiefstwerte 13 bis 8 Grad. Morgen Mischung aus Sonne und Schleier, später auch einigen Quellwolken. Nachmittags einzelne Schauer, gegen Abend in Thüringen auch Gewitter. Höchstwerte 23 bis 27 Grad und mäßiger Südwind. Am Mittwoch zeitweise Regen, in Sachsen und im östlichen Sachsen-Anhalt zum Teil länger anhaltend. Später weiter westlich Auflockerungen 17 bis 22 Grad. Am Donnerstag nach teils sonnigem Beginn von Westen her neue Schauer. Höchstwerte 19 bis 25 Grad. Es ist 21.03 Uhr.
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1: Um 22 Uhr mit Renato Bodenburg. Das Europäische Parlament und die 27 EU-Staaten haben sich auf eine verschärfte Abschiebepraxis verständigt. Wie die zyprische EU-Ratspräsidentschaft mitteilte, ist somit der Weg für Abschiebezentren außerhalb der EU frei. Dort sollen abgelehnte Asylbewerber untergebracht werden, die nicht in ihre Herkunftsländer zurückgebracht werden können. Wo solche Zentren errichtet werden könnten, ist noch unklar. Ziel ist es, mehr Abschiebungen zu ermöglichen. Unbegleitete Minderjährige sollen nach dem Kompromiss nicht abgeschoben werden. US-Präsident Donald Trump hat Berichten widersprochen, wonach der Iran die Verhandlungen über ein Kriegsende gestoppt hat. Trump erklärte, die Gespräche würden im zügigen Tempo fortgesetzt. Zudem würden Israel und die Hisbollah-Miliz im Libanon ihre gegenseitigen Angriffe einstellen. Zuvor hatte die staatliche iranische Agentur Tasnim gemeldet, der Iran habe die Verhandlungen wegen der israelischen Angriffe im Libanon gestoppt. Eine offizielle Stellungnahme aus Teheran liegt bisher nicht vor. Sachsen, Sachsen-Anhalt und Thüringen wollen das Selbstbestimmungsrecht verschärfen. Wie die Frankfurter Allgemeine berichtet, wollen sie auf der Justizministerkonferenz in der kommenden Woche einen Prüfmechanismus vorschlagen. Er soll den Standesämtern ermöglichen, bei offenkundigem Missbrauch einzugreifen. Das Selbstbestimmungsgesetz war 2024 in Kraft getreten. Es erleichtert Änderungen des Geschlechtseintrages und des Vornamens. Im Kreis Schmalkalden-Meiningen sind bei einem Verkehrsunfall zwei Frauen und zwei Kleinkinder ums Leben gekommen. Wie die Polizei mitteilte, sind zwischen Kaltensundheim und Aschenhausen ein LKW und ein PKW frontal zusammengestoßen. Die vier PKW-Insassen starben noch am Unglücksort. Der LKW-Fahrer erlitt einen Schock. Nach bisherigen Erkenntnissen war die Autofahrerin auf die Gegenfahrbahn geraten. Die genaue Ursache soll ein Gutachter ermitteln. Regionalligameister Lok Leipzig hat den Aufstieg in die dritte Fußballliga erneut verpasst. Das Team unterlag in Würzburg 2:1. Schon das Hinspiel ging 0:1 verloren. Es ist bereits das dritte Mal binnen 6 Jahren, dass Lok in den Aufstiegsspielen scheitert. Weil die Leipziger in der kommenden Saison wieder in der Regionalliga spielen, muss Meuselwitz den Gang in die Oberliga antreten. Das Wetter. In der Nacht locker bewölkt und meist trocken, Tiefstwerte 13 bis 8 Grad. Morgen Mischung aus Sonne und Schleier, später auch einigen Quellwolken. Nachmittags einzelne Schauer, gegen Abend in Thüringen auch Gewitter. Höchstwerte 23 bis 27 Grad und mäßiger Südwind. Am Mittwoch zeitweise Regen, in Sachsen und im östlichen Sachsen-Anhalt zum Teil länger anhaltend. Weiter westlich, später Auflockerungen, 17 bis 22 Grad. Die nächsten Tage wechselhaft und mäßig warm. Es ist 22:03 Uhr.
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1: Um 23 Uhr mit Beate Rüsapp. Im Konflikt zwischen Israel und der Hisbollah-Miliz im Libanon gibt es möglicherweise eine Entspannung. Nach Angaben der libanesischen Botschaft in Washington akzeptiert die Hisbollah einen US-Vorschlag für eine neue Feuerpause im gesamten Libanon. Aus der Nachrichtenredaktion Peter Eichenberg.
2: Zunächst solle Israel auf Angriffe auf die Vororte von Beirut verzichten, erklärte das libanesische Präsidialamt. Im Gegenzug stoppe die vom Iran unterstützte Hisbollah ihre Attacken auf Israel. US-Präsident Trump erklärte nach einem Telefonat mit Premierminister Netanyahu, alle israelischen Truppen, die schon auf dem Weg nach Beirut waren, seien umgekehrt. Trump bestritt außerdem, dass die Verhandlungen zwischen den USA und dem Iran über ein Ende des Kriegs unterbrochen worden sind. Die Führung in Teheran hatte den Stopp der Gespräche verkündet und mit dem israelischen Vorgehen gegen die Hisbollah begründet.
1: Die EU hat den Weg für sogenannte Rückkehrzentren freigemacht. Das sieht eine Einigung vor, die Vertreter des Europaparlaments und der Regierungen der Mitgliedsländer nach Angaben der zyprischen EU-Ratspräsidentschaft am Abend erzielten. Das Ziel ist, mehr Abschiebungen zu ermöglichen. Die Vereinbarung erlaubt es Mitgliedstaaten, Abschiebezentren in Drittländern einzurichten, die außerhalb der EU liegen. Menschenrechtsorganisationen kritisieren die geplanten Maßnahmen. Das vom Bundestag beschlossene Sonderprogramm zur Modernisierung des Landes kommt nur schleppend in Gang. Das geht aus einem Bericht des Bundesfinanzministeriums hervor. Im vergangenen Jahr sollten 37 Milliarden Euro investiert werden, realisiert wurden nur 24 Milliarden. Als Grund verweist das Ministerium auf Anlaufprobleme, noch nicht alle nötigen Gesetze seien beschlossen. Die verurteilte Rechtsextremistin Marla Svenja Liebig soll von Tschechien nach Deutschland ausgeliefert werden. Das hat das Landgericht im tschechischen Pilsen angeordnet. Liebig war im Jahr 2023, damals noch als Mann mit dem Vornamen Sven, vom Amtsgericht Halle unter anderem wegen Volksverhetzung zu einer Freiheitsstrafe von 1,5 Jahren verurteilt worden. Zum Haftantritt erschien er aber nicht, sondern tauchte unter. Außerdem ließ er seinen Geschlechtseintrag von männlich auf weiblich ändern und erklärte, in einem deutschen Männergefängnis sei die Gefahr zu groß, ums Leben zu kommen. Das waren die Nachrichten. Das Wetter in Deutschland. In der Nacht locker bis klar und ein bisschen bewölkt, meist trocken. Im Westen gebietsweise etwas Regen. Tiefstwerte 16 bis 8 Grad. Morgen heiter bis wolkig, im Laufe des Tages von Westen her aufkommende Regenfälle, teils schauerartig oder gewittrig verstärkt. Höchstwerte 20 bis 27 Grad. Am Mittwoch zeitweise Regen, teils Gewitter, 17 bis 23 Grad und am Donnerstag von Westen her Schauer und Gewitter, sonst freundlich bei 17 bis 26 Grad. Es ist 23:03 Uhr.
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1: Um 0 Uhr mit Ronald Lessig. Die Europäische Union macht den Weg für Rückkehrzentren in Drittstaaten und die Verschärfung weiterer Asylregeln frei. So sollen mehr Abschiebungen möglich sein. Vertreter des Europaparlaments und der Regierungen der Mitgliedsländer haben sich darauf am Abend geeinigt. Aus der Nachrichtenredaktion Michael Nenzer.
2: In die Rückkehrzentren außerhalb der EU sollen abgelehnte Asylbewerber kommen, die nicht in ihre Herkunftsländer zurückgebracht werden können. Das ist der Fall etwa dann, wenn das Heimatland sich weigert, sie zurückzunehmen oder zum Beispiel die Bundesregierung keine diplomatischen Beziehungen zu dem betroffenen Staat pflegt. Wo die Zentren entstehen sollen, ist noch unklar. Unbegleitete Minderjährige sollen den Plänen nach nicht abgeschoben werden, Familien mit Kindern hingegen schon. Das Parlament und die EU-Staaten müssen dem Kompromiss noch zustimmen.
1: Im Konflikt zwischen Israel und der Hisbollah-Miliz gibt es möglicherweise eine Entspannung. Nach Angaben der libanesischen Botschaft in Washington akzeptiert die Hisbollah einen US-Vorschlag für eine neue Feuerpause im gesamten Libanon. Aus der Nachrichtenredaktion Peter Eichenberg.
3: Zunächst solle Israel auf Angriffe auf die Vororte von Beirut verzichten, erklärte das libanesische Präsidialamt. Im Gegenzug stoppe die vom Iran unterstützte Hisbollah ihre Attacken auf Israel. US-Präsident Trump erklärte nach einem Telefonat mit Premierminister Netanyahu, alle israelischen Truppen, die schon auf dem Weg nach Beirut waren, seien umgekehrt. Trump bestritt außerdem, dass die Verhandlungen zwischen den USA und dem Iran über ein Ende des Kriegs unterbrochen worden sind. Die Führung in Teheran hatte den Stopp der Gespräche verkündet und mit dem israelischen Vorgehen gegen die Hisbollah begründet.
1: Das vom Bundestag beschlossene Sonderprogramm zur Modernisierung des Landes kommt nur schleppend in Gang. Das geht aus einem Bericht des Bundesfinanzministeriums hervor. Im vergangenen Jahr sollten 37 Milliarden Euro investiert werden. Realisiert wurden nur 24 Milliarden. Als Grund verweist das Ministerium auf Anlaufprobleme. Noch nicht alle nötigen Gesetze seien beschlossen. Die verurteilte Rechtsextremistin Marla Svenja Liebig soll von Tschechien nach Deutschland ausgeliefert werden. Das hat das Landgericht im tschechischen Pilsen angeordnet. Liebig war im Juli 2023, damals noch als Mann mit dem Vornamen Sven, vom Amtsgericht Halle unter anderem wegen Volksverhetzung zu einer Freiheitsstrafe von 1,5 Jahren verurteilt worden. Zum Haftantritt erschien er aber nicht, sondern tauchte unter. Außerdem ließ er seinen Geschlechtseintrag von männlich auf weiblich ändern. Das waren die Nachrichten. Das Wetter in Deutschland. Locker bewölkt oder klar, im Westen etwas Regen bei 16 bis 8 Grad. Tagsüber heiter bis wolkig, von Westen her Regen, 20 bis 27 Grad. Am Mittwoch zeitweise Regen bis 23 Grad. Es ist 0:03 Uhr.
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1: Um 1 Uhr mit Ronald Lessig. Die Europäische Union macht den Weg frei für schnellere Abschiebungen von abgelehnten Asylbewerbern. Nur jeder Vierte hat im vergangenen Jahr die EU wieder verlassen. Zu den Maßnahmen gehören Inhaftierungen, systematische Einreiseverbote und neu eingerichtete Abschiebezentren in Nicht-EU-Ländern. Katrin Schmidt mit den Einzelheiten.
2: Es sollen Rückkehrzentren sein, in die abgelehnte Asylbewerber gebracht werden können, wenn sie nicht direkt in ihre Herkunftsländer abgeschoben werden können. Also zum Beispiel, weil das Heimatland sich weigert, die Menschen zurückzunehmen. Das heißt dann aber jetzt auch, dass Menschen aus der EU abgeschoben werden können in Staaten, in die sie keinerlei Verbindung haben. Und es können auch Familien mit Kindern in diesen Zentren landen, was für viel Kritik sorgt, auch wenn es in der Einigung nun heißt, dass dies die letzte Möglichkeit sein soll und von möglichst kurzer Dauer sein sollte.
1: Im Konflikt zwischen Israel und der Hisbollah-Miliz im Libanon gibt es möglicherweise eine Entspannung. Nach Angaben der libanesischen Botschaft in Washington akzeptiert die Hisbollah einen US-Vorschlag für eine neue Feuerpause im gesamten Libanon. Aus der Nachrichtenredaktion Peter Eichenberg.
3: Zunächst solle Israel auf Angriffe auf die Vororte von Beirut verzichten, erklärte das libanesische Präsidialamt. Im Gegenzug stoppe die vom Iran unterstützte Hisbollah ihre Attacken auf Israel. US-Präsident Trump erklärte nach einem Telefonat mit Premierminister Netanyahu, alle israelischen Truppen, die schon auf dem Weg nach Beirut waren, seien umgekehrt. Trump bestritt außerdem, dass die Verhandlungen zwischen den USA und dem Iran über ein Ende des Kriegs unterbrochen worden sind. Die Führung in Teheran hatte den Stopp der Gespräche verkündet und mit dem israelischen Vorgehen gegen die Hisbollah begründet.
1: Nach tagelangen Spekulationen über einen personellen Wechsel im Bundeskanzleramt hat der CDU-Vorsitzende in Nordrhein-Westfalen Wüst solche Überlegungen eine klare Absage erteilt. Auf einer Tagung von CDU-Abgeordneten aus NRW in Meschede sagte Wüst, er könne vor solchen Diskussionen nur ausdrücklich warnen. Deutschland stehe vor großen Herausforderungen, die Kanzler Merz entschlossen angehe. Dabei habe er seine volle Unterstützung. Die verurteilte Rechtsextremistin Marla Svenja Liebig soll von Tschechien nach Deutschland ausgeliefert werden. Das hat das Landgericht im tschechischen Pilsen angeordnet. Liebig war im Juli 2023, damals noch als Mann mit dem Vornamen Sven, vom Amtsgericht Halle unter anderem wegen Volksverhetzung zu einer Freiheitsstrafe von 1,5 Jahren verurteilt worden. Zum Haftantritt erschien er aber nicht, sondern tauchte unter. Außerdem ließ er seinen Geschlechtseintrag von männlich auf weiblich ändern. Das waren die Nachrichten. Das Wetter in Deutschland. Locker bewölkt oder klar, im Westen etwas Regen bei 16 bis 8 Grad. Tagsüber heiter bis wolkig, von Westen her Regen, 20 bis 27 Grad. Es ist 1.03 Uhr.
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1: Um 2 Uhr mit Ronald Lessig. Im Konflikt zwischen Israel und dem Libanon deutet sich eine Lösung an. So soll nach libanesischen Angaben die Hisbollah einem amerikanischen Vorschlag für einen Stopp der gegenseitigen Angriffe zugestimmt haben. Aus der Nachrichtenredaktion Constanze Semidey.
2: Die Behörden hätten die Bestätigung erhalten, dass die Hisbollah den US-Vorschlag akzeptiert hat, erklärte die libanesische Botschaft in den USA. Der Waffenstillstand solle auf das gesamte Staatsgebiet des Libanon ausgeweitet werden. US-Präsident Trump bestätigte das und erklärte, auch Israel habe ihm ein Ende der gegenseitigen Angriffe zugesagt. Mit Blick auf den Iran erklärte Trump, die Gespräche mit dem Land gingen zügig weiter. Die Verhandlungen über ein Ende des Krieges seien keinesfalls ausgesetzt. Das wiederum hatte Teheran verkündet und das israelische Vorgehen im Libanon als Begründung genannt.
1: Die Europäische Union verschärft ihre Migrationspolitik. EU-Parlament und Mitgliedstaaten haben sich darauf geeinigt, dass abgelehnte Asylbewerber schneller abgeschoben werden sollen. Zu den Maßnahmen gehören auch Abschiebezentren in Nicht-EU-Ländern. Katrin Schmidt mit den Einzelheiten.
3: Es sollen Rückkehrzentren sein, in die abgelehnte Asylbewerber gebracht werden können, wenn sie nicht direkt in ihre Herkunftsländer abgeschoben werden können. Also zum Beispiel, weil das Heimatland sich weigert, die Menschen zurückzunehmen. Das heißt dann aber jetzt auch, dass Menschen aus der EU abgeschoben werden können in Staaten, in die sie keinerlei Verbindung haben. Und es können auch Familien mit Kindern in diesen Zentren landen, was für viel Kritik sorgt, auch wenn es in der Einigung nun heißt, dass dies die letzte Möglichkeit sein soll und von möglichst kurzer Dauer sein sollte.
1: Die Zahl der Asylanträge in Deutschland ist im Mai auf ein 13-Jahrestief gesunken. Das berichtet die Bild und beruft sich auf Zahlen des Bundesinnenministeriums. Demnach wurden im vergangenen Monat bundesweit knapp 5.600 Asylanträge gestellt. Das sei im Vergleich zum Vorjahresmonat ein Rückgang um 30%. Gegenüber Mai 2023 waren es sogar 75% Asylanträge weniger. Bundesinnenminister Dobrindt sagte, Ziel bleibe es, Migration wirksam zu ordnen und Belastungen weiter zu reduzieren. Vor der Küste Süditaliens hat die Erde gebebt. Das Beben hatte die Stärke 6,2. Das Epizentrum lag laut der US-Erdbebenwarte im Meer vor der Küste Kalabriens, fast an der Spitze des italienischen Stiefels, in einer Tiefe von rund 250 Kilometern. Vor knapp 2 Wochen hatte ein Erdbeben Neapel erschüttert. Die Millionenstadt liegt sehr nahe an einem sogenannten Supervulkan, den Phlegräischen Feldern. Das waren die Nachrichten. Das Wetter in Deutschland. Locker bewölkt oder klar, örtlich Regen, 16 bis 8 Grad. Am Tage bewölkt, von Westen her Schauer, im Osten heiter, 20 bis 27 Grad. Die Zeit, es ist 2.03 Uhr.
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